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1: Die kalte Sophie, die hat uns im Griff. Es ist wirklich ja recht frisch heute Morgen. 2 Grad, teilweise auch darunter in höheren Lagen. Es ist aber auch recht freundlich. Also was Wolken-Sonne-Mix dann später, sobald die Sonne da ist, wird es geben. Erst in den Mittagsstunden, da kommen dann dickere Wolken rein. Und die bringen dann auch vereinzelt Regenschauer mit. Dann später sogar teilweise als Gewitter. Die Temperaturen gehen heute rauf auf Werte so zwischen 10 und 12 Grad das Ganze. Morgen dann der Start ins Wochenende. Der sieht verhältnismäßig wechselhaft aus. Gibt von allem was, im Sonne-Wolken-Mix zum Nachmittag hin vereinzelte Regenschauer. Ansonsten freundliches Wetter mit Temperaturen ebenfalls um die 11 Grad. Ab Sonntag geht's dann so allmählich wieder bergauf. Sonne-Wolken-Mix im Wechsel mit vereinzelten Regenschauern auch da. Und Temperaturen zwischen 14 und 16 Grad. Und damit haben wir es jetzt 5 Uhr. Schönen guten Morgen.
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2: Ich bin Doro Hedrich. Mit dem 15. Mai startet heute traditionell auch im Vogtland die neue Badesaison. Und das erste Badevergnügen ist ungetrübt. Die Gewässer im Thüringer Vogtland weisen eine ausgezeichnete Qualität auf.
3: Dazu gehören das Naturbad in Triebes, das morgen in die Saison startet, sowie das Naturbad in München-Bernsdorf. Hier wird erst Ende des Monats angebadet. Das Nattel in Plauen bleibt witterungsbedingt vorerst geschlossen. Das Bad in Haselbrunn soll voraussichtlich am 25. Mai öffnen. Und ein beheiztes Becken erwartet Besucher ab nächster Woche Freitag im Freibad Elstergarten in Oelsnitz. Ron Tamme, Vogtlandradio.
2: Nicht nur viele Vogtländer haben heute einen Brückentag eingelegt, auch die Behörden in der Region haben heute geschlossen. Darunter die Landratsämter in Plauen, Schleiz und Greiz sowie die Rathäuser in Plauen, Reichenbach und Auerbach. Geöffnet haben in Plauen aber die Touristinfo im Rathausfoyer sowie die Museen. Das Einwohnermeldeamt in Plauen ist erst kommende Woche wieder erreichbar. Laut Verwaltung wird die Samstagsöffnung, die eigentlich morgen wäre, auf den 23. Mai verschoben. Die Polizei hat einen Jugendlichen erwischt, der mit seinem Moped-Auto über die Autobahn gefahren ist. Er war mit seinem 45 km/h-Auto auf der A72 unterwegs und verließ bei Plauen-Ost die Autobahn. In Mechelgrün konnte die Polizei den 17-jährigen Fahrer stoppen. Er wurde belehrt und erhielt für seine gefährliche Aktion ein Verwarngeld. Die Fußballerinnen des FC Bayern haben nach der Meisterschaft auch ihren Titel im DFB-Pokal verteidigt. Die Münchnerinnen gewannen das Finale gegen den VfL Wolfsburg in Köln mit 4:0. Das waren die Vogtlandradio-Nachrichten.
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1: 5 Uhr und in wenigen Sekunden, 3 Minuten haben wir es damit. Schönen guten Morgen auf die Straßen. Schönen guten Morgen, liebe Autofahrer. Aktuell gibt's noch nichts weiter zu vermelden. Der Verkehr rollt, so wie er rollen soll. Sollten Sie aber was entdeckt haben, Staus, Blitzer, mehr, melden Sie uns ganz einfach. Kostenlos, versteht sich, unter der 0800 30 30 113 oder gerne auch per WhatsApp. Die Nummer auf vogtlandradio.de. Dankeschön, kommen Sie gut an.
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1: Mit Doro Hedrich in der Nachrichtenredaktion. Mein Name ist Ricardo Schult-Nowotny. Schönen guten Morgen, Vogtland. Schön, dass Sie mit uns reinstarten in diesen Freitagmorgen.

0: Das ist Ihr Vogtland Radio am Freitagmorgen, den 15. Mai um 5 Uhr und 13 Minuten, gleich Viertel 6. Ja, und was uns dieser Tag so bringt, das verrät uns der Blick in die Sterne.
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2: Widder. Sie haben die Tendenz, viel Verantwortung für andere Menschen zu übernehmen. Gestatten Sie sich, sich auch einmal zurückzunehmen.
1: Stier.
2: Sie verhalten sich vielleicht auch dann passiv, wenn Sie sich eigentlich wehren müssten. Setzen Sie unbedingt Grenzen und vertreten Sie Ihren Standpunkt.
1: Zwillinge.
2: Am liebsten möchten Sie den Tag in aller Ruhe und Gemütlichkeit verbringen. Sie sind ein liebenswürdiger Mensch. Besonders heute reagieren Sie empfindlich auf Streit und harte Worte.
1: Krebs.
2: Sie strahlen Charme und Herzlichkeit aus. Dass Sie ein bisschen eitler und konsumfreudiger als üblich sind, kümmert heute niemanden.
1: Löwe.
2: Heute sollte alles eitel Sonnenschein sein. Zumindest sind Sie besonders offen für alle schönen Dinge dieser Welt, insbesondere ein paar gemeinsame Stunden mit einem lieben Menschen.
1: Jungfrau.
2: Sie beurteilen Arbeitsmethoden und Durchsetzungsstrategien relativ sachlich. Entwickeln Sie neue Pläne.
1: Waage.
2: Vielleicht haben Sie viele neue Ideen, sind gestresst oder auch ungeduldig. Finden Sie Möglichkeiten, sich zu entspannen.
1: Skorpion.
2: Falls Sie sich unruhig und angespannt fühlen, ist eine interessante, geistige Herausforderung das beste Mittel, die erhöhte Spannung kreativ zu nutzen.
1: Schütze.
2: Sie kommen auf neue Ideen und finden gute Lösungen für anstehende Probleme. Ihr Erfindergeist ist geweckt und löst fast jedes Rätsel, das Sie ihm vorlegen.
1: Steinbock.
2: Sie wirken empathisch und verständnisvoll auf andere und das öffnet Ihnen heute viele Türen.
1: Wassermann.
2: Ein klarer Kopf ermöglicht es Ihnen, gute Denkarbeit zu leisten. So können Sie die Dinge objektiv beurteilen.
1: Fische.
2: Sie öffnen sich verstärkt zukünftigen Möglichkeiten. Die Gedanken gehen auf Reisen und sprengen den Rahmen des Gewohnten.
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3: Oh.

0: Sollten die Fische heute vorsichtig sein oder hat der Steinbock richtig viel Glück? Wir sagen es Ihnen. 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
1: Frisch ist er, der Start in den Freitag. Die Eisheiligen haben uns noch immer im Griff und wir merken es an den Temperaturen jetzt morgens. Da liegen wir teilweise knapp im und ja oder über dem Frostbereich 1 Grad, zeigt das Thermometer aktuell hier an. Und im Laufe des Tages klettert es bis auf Werte so um die 11, 12 Grad. Es gibt einen Mix aus Sonne und Wolken zunächst zum Start in den Tag. Dann später werden die Wolken dicker und ja, halten den ein oder anderen Regenschauer bereit. In Richtung Nachmittag kann sogar mal ein Gewitter mit dabei sein. Morgen dann der Start ins Wochenende, der Samstag. Zunächst ebenfalls freundlich, nachmittags kann auch da mal immer wieder mal ein Regentropfen auftauchen. Die Temperaturen zwischen 11 und 12 Grad, ähnlich wie heute. Ab Sonntag geht es dann bei den Temperaturen so ein bisschen bergauf wieder. 5.30 Uhr haben wir es, 5:30.
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2: Ich bin Doro Hedrich. Auch wenn das Wetter es nicht wirklich hergibt, mit dem 15. Mai startet heute traditionell auch im Vogtland die neue Badesaison. Und das erste Badevergnügen ist ungetrübt. Die Gewässer im Thüringer Vogtland weisen eine ausgezeichnete Qualität auf. Nicht nur viele Vogtländer haben heute einen Brückentag eingelegt, auch die Behörden in der Region haben heute geschlossen. Darunter die Landratsämter in Plauen, Schleiz und Geiz. Die Polizei hat einen Jugendlichen erwischt, der mit seinem Moped-Auto über die Autobahn gefahren ist. Er war mit seinem 45 km/h Auto auf der A72 unterwegs und fuhr bei Plauen Ost ab. Der 17-jährige Fahrer erhielt ein Verwarngeld. Soweit Vogtlandradio kompakt.
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1: 5.31 Uhr haben wir es, kurz nach 5:30. Schönen guten Morgen auf die Straßen. Schönen guten Morgen, liebe Autofahrer. Da ist im Moment noch alles ruhig auf den vogtländischen Straßen. Sollten Sie aber was entdeckt haben, Staus, Blitzer, mehr, immer her damit. Unter der 0800 30 30 113 sagen Sie es uns. Wir sagen es denn gerne weiter. Oder Sie schreiben uns eine WhatsApp-Nachricht direkt ins Studio. Die Nummer dazu finden Sie auf unserer Internetseite vogtlandradio.de. Dankeschön. Kommen Sie gut an.
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1: Ja, Freitagmorgen, 15. Mai. Schön, dass Sie mit uns reinstarten. Schönen guten Morgen, Vogtland.

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1: Ja, sieht schön aus, fühlt sich aber entsprechend kalt an, die kalte Sophie, die hat uns voll im Griff, die fünfte Eisheilige, heute an diesem Freitagmorgen, 1 Grad, gerade mal auf dem Thermometer, teilweise geht es auch in höheren Lagen sogar noch darunter, aber reichlich Sonnenschein zunächst mal in den Morgenstunden, ja, ein Mix aus Sonne und Wolken, dann später im Tagesverlauf kommen dicke Wolken rein, die bringen dann ja spätestens mittags ja, den ersten, ja, oder die ersten kleineren Regenschauer mit. Im Laufe des Nachmittags kann dann sogar mal ein Gewitter mit dabei sein, die Temperaturen erreichen dabei Höchstwerte so um die 11 Grad. Sieht auch morgen zum Samstag ja ganz ähnlich aus. Auch da ein Sonne-Wolken-Mix. Zum Nachmittag hin und wieder mal ein paar Regenschauer im Gepäck. Temperaturen ähnlich wie heute gelagert zwischen 11 und 12 Grad. Die Aussichten dann für die kommenden Tage Sonntag und für den Start in die neue Woche. So allmählich wird's wärmer. Und damit haben wir es jetzt 6 Uhr. Schönen guten Morgen.
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2: Ich bin Doro Hedrich. Zum Männertag ist die Polizei im Vogtland vor allem wegen Unfällen mit Betrunkenen ausgerückt. In Neuensalz war ein E-Bike-Fahrer gestürzt und hatte sich dabei verletzt, so ein Polizeisprecher. Der Mann hatte 2 Promille intus. Und in Reichenbach hatte ein 60-jähriger Fahrer auf dem McDonald's-Parkplatz beim Ausparken ein anderes Auto mehrmals gerammt. Er sei zwar ausgestiegen und habe sich den Schaden angesehen, fuhr dann aber trotzdem weiter, heißt es. Die Polizei stellte den Mann anschließend in der Stadt. Er hatte 1,5 Promille. Auch wenn es das Wetter nicht wirklich hergibt, heute startet traditionell auch im Vogtland die neue Badesaison. Und das erste Badevergnügen ist ungetrübt. Die Gewässer im Thüringer Vogtland weisen eine ausgezeichnete Qualität auf.
3: Dazu gehören das Naturbad in Triebes, das morgen in die Saison startet, sowie das Naturbad in München-Bernsdorf. Hier wird erst Ende des Monats angebadet. Das Nattel in Plauen bleibt witterungsbedingt vorerst geschlossen. Das Bad in Haselbrunn soll voraussichtlich am 25. Mai öffnen. Und ein beheiztes Becken erwartet Besucher ab nächster Woche Freitag im Freibad Elstergarten in Oelsnitz. Ron Tamme, Vogtlandradio.
2: Nicht nur viele Vogtländer haben heute einen Brückentag eingelegt, auch die Behörden in der Region haben heute geschlossen. Darunter die Landratsämter in Plauen, Schleiz und Greiz sowie die Rathäuser in Plauen, Reichenbach und Auerbach. Geöffnet haben in Plauen aber die Touristinfo im Rathausfoyer sowie die Museen. Das Einwohnermeldeamt in Plauen ist erst kommende Woche wieder erreichbar. Laut Verwaltung wird die Samstagsöffnung, die eigentlich morgen wäre, auf den 23. Mai verschoben. Die Polizei hat einen Jugendlichen erwischt, der mit seinem Moped-Auto über die Autobahn gefahren ist. Er war mit seinem 45 km/h-Auto auf der A72 unterwegs und fuhr bei Plauen-Ost ab. In Mechelgrün konnte die Polizei den 17-jährigen Fahrer stoppen. Er wurde belehrt und erhielt für seine gefährliche Aktion ein Verwarngeld. Die Fußballerinnen des FC Bayern haben nach der Meisterschaft auch ihren Titel im DFB-Pokal verteidigt. Die Münchnerinnen gewannen das Finale gegen den VfL Wolfsburg mit 4:0. Das waren die Vogtlandradio-Nachrichten.
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1: 6:03 haben wir es. Schönen guten Morgen auf die Straßen. Schönen guten Morgen, liebe Autofahrer. Aktuell sieht es noch immer ruhig aus auf den vogtländischen Straßen. Sollten Sie aber was entdeckt haben, Staus, Blitzer mehr, melden Sie uns ganz einfach unter der 0800 30 30 113 oder gerne auch per WhatsApp die Nummer auf vogtlandradio.de. Dankeschön, kommen Sie gut an.
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1: Und mit Doro Hedrich. Schönen guten Morgen, Doro.
2: Morgen, Ricardo.
1: Zum 70. Mal ist es soweit, morgen. Ich bin schon ein kleines bisschen aufgeregt. Ich weiß nicht, wie es dir geht. Eurovision Song Contest.
2: Das ist schon toll.
1: Ja, langsam geht's in die heiße Phase. Ja. Mittlerweile stehen alle Kandidaten fest. Es sind 35 Teilnehmer. Aha. Und ich würde vorschlagen, wir machen mal immer jetzt so zu jeder Stunde, immer am Anfang, hauen wir mal so einen Eurovision Song Contest Song raus. In der meisten Zahl werden es Sieger sein. Aus den letzten Jahren. Und mein persönlicher Tipp für dieses Jahr, den gibt es dann später. Aber ich würde sagen, als erstes hauen wir mal so einen richtig schönen Weckruf raus ins Vogtland. Das ist der Sieger von 2006. Sagt ihr das was?
2: So lange her, ja. Ich kenne es, klar. Lordi, Pommesgabel raus.
1: Jawohl, Hard Rock, Halleluja. Schönen guten Morgen, Vogtland.

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1: Es ist der 15. Mai 2016. In Aue ist die ganze Nacht durchgefeiert worden. Der Fußball-Drittligist feierte mit seinen Fans in der Innenstadt den Wiederaufstieg in die zweite Bundesliga. Zuvor gab es einen Festumzug mit 2 Trucks vom Stadion zum Rathaus. Dort präsentierte sich das Team auf dem Rathausbalkon. Das letzte Spiel gegen Preußen Münster hatten die Veilchen am Nachmittag mit 3:0 gewonnen. Und auch in Dresden ist der Aufstieg ausgelassen gefeiert worden. Staffelsieger Dynamo Dresden konnte sein letztes Saisonspiel gegen Groß Aspach mit 2:1 gewinnen. Mit dem Schrecken davongekommen ist eine Autofahrerin in Falkenstein. Die 47-Jährige hatte auf dem Parkstreifen gehalten und ihr Auto ausgeladen. Eine andere Autofahrerin übersah jedoch die offenstehende Tür und fuhr diese ab. Wie durch ein Wunder wurde niemand verletzt. Es entstand jedoch ein Schaden von mehr als 5.000 Euro. Und das geschah heute, vor genau 10 Jahren, im Vogtland.

Tom Jones, The Cardigans, Burning Down the House hier im Vogtlandradio an diesem Freitag. Morgen auf den Straßen ist es heute Morgen noch angenehm, ruhig, wahrscheinlich Brückentag, sei Dank. Viele haben offenbar beschlossen, wenn schon kalt, wenn es schon so kalt ist, dann wenigstens nicht im Berufsverkehr. Und kalt ist es tatsächlich heute, also wenn Sie raus müssen, eine Jacke definitiv sollte mit dabei sein. Die letzte Eisheilige, die hat uns ordentlich nochmal fest im Griff. Also Jacke zu, Heizung im Auto vielleicht auch an. Und dann kommen Sie hoffentlich entspannt durch diesen Freitag morgen, 6:21 Uhr haben wir es. Schönen guten Morgen, Vogtland.

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4: Ja, so ein bisschen zeigt sie sich ja am heutigen Morgen die Sonne. Das Ganze wirklich bei recht frischen Temperaturen. So gerade mal zwischen 1 und 2 Grad in höheren Lagen. Teilweise sogar darunter. Wir müssen dann im Tagesverlauf beziehungsweise dann ab den Mittagsstunden mit vereinzelten Regenschauern rechnen. Die Wolken werden also dann jetzt zunehmend stärker beziehungsweise dicker. Und nachmittags kann dann sogar mal das ein oder andere Gewitter mit dabei sein. Die Temperaturen dann im Maximal heute bei 11 Grad. Morgen der Samstag, der Start ins Wochenende, zunächst auch freundlich. Mix aus Sonne und Wolken. Die Wolken dann auch kompakter in Richtung Nachmittag mit dem ein oder anderen Regentropfen im Gepäck. Maximal 11 Grad, also im Grunde ganz ähnlich wie heute. Die Aussichten dann für die kommenden Tage so ganz langsam und allmählich wird's freundlicher und vor allem auch wärmer. 6.30 Uhr haben wir es, 6:30.
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5: Ich bin Doro Hedrich. Zum Männertag ist die Polizei im Vogtland vor allem wegen Unfällen mit Betrunkenen ausgerückt. In Neuensalz war ein E-Bike-Fahrer gestürzt und hatte sich dabei verletzt, so ein Polizeisprecher. Der Mann hatte 2 Promille intus. Auch wenn es das Wetter nicht wirklich hergibt, heute startet traditionell auch im Vogtland die neue Badesaison. Und das erste Badevergnügen ist ungetrübt. Die Gewässer im Thüringer Vogtland weisen eine ausgezeichnete Qualität auf. Nicht nur viele Vogtländer haben heute einen Brückentag eingelegt, auch die Behörden in der Region haben heute geschlossen. Darunter die Landratsämter in Plauenschleiz und Greiz. Soweit Vogtland Radio Kompakt.
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4: 6.31 Uhr haben wir es, kurz nach 6:30. Schönen guten Morgen auf die Straßen. Schönen guten Morgen, liebe Autofahrer. Da ist im Moment noch alles sehr ruhig auf den Straßen im Vogtland. Uns liegen aktuell keine Verkehrsstörungsmeldungen vor. Sollten Sie aber was entdeckt haben, Staus, Blitzer, mehr, dann melden Sie uns das ganz einfach, kostenlos, unter der 0800 30 30 113 oder ganz einfach per WhatsApp, die Nummer auf vogtlandradio.de. Dankeschön, kommen Sie gut an.
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0: Boy, Send the News, Hit to be Square. Hier ist Ihr Vogtlandradio am Freitagmorgen. Wir haben es jetzt 6.38 Uhr, gleich 10 nach halb sieben.
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0: Ja, zum einen ist heute ja der Start der Aktion mit dem Rad zur Arbeit und auch gleichzeitig ja, ein kurioser Feiertag, Tag des Fahrradflickzeugs. Und passend dazu gibt's die gute Nachricht heute aus Reichenbach. Das Radwegnetz ist jetzt wieder ein Stück gewachsen dort. Seit Mittwoch ist ein neuer Abschnitt auf der Bachgasse zwischen Krummer Weg und an der Kreuzleite freigegeben. 245 Meter sind dazugekommen. Als Mischung aus Fahrradstraße und Rad- und Fußweg. Das Ganze gehört zur Verbindung von der Reichenbacher Altstadt in Richtung Oberreichenbacher Bad. Für Radfahrer bedeutet das mehr Platz und an einigen Stellen klaren Vorrang. Autofahrer sollten dagegen wirklich auf die Schilder achten. An dem Teilstück ist nämlich so eng, dass dort kein Auto durchpasst. Da hilft dann ja auch kein Flickzeug, höchstens ein guter Rückwärtsgang. Also eine kleine, aber feine Verbesserung für alle, die in Reichenbach mit dem Rad unterwegs sind.
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0: Ja, sing Halleluja. Es ist Freitag, der 15. Mai und wir haben es in ja 6:45.
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0: Mit unserem Wetterexperten Stefan Bender. Schönen guten Morgen, Stefan.
2: Guten Morgen, Ricardo.
0: Es ist die fünfte oder ja, die fünfte Eisheilige, kann man sagen.
2: Kalte Sophie. Die genau, nennt sie sich.
0: Ja, die hat uns, glaube ich, ganz schön im Griff.
2: Die macht das, was sie am besten kann, kalte Luft zu uns schicken. Er hat noch eine Verstärkung über Skandinavien ist, oder ja, bei Norwegen ist ein Tief namens Doreen.
0: Okay.
2: Und die zusammen arbeiten eben dran, dass wir eine wirklich hammerharte Polarluft bekommen. 0 bis 2 Grad im Moment die Frühtemperatur. Frost- und Reifglättegefahr in den Höhenlagen. Heute ist der 15. Mai. Das habe ich an solchen Tagen selten über die Lippen gebracht. Reifglättegefahr.
0: Ja, eigentlich nähern wir uns ja schon fast im Sommer. Gut, also Sophie und Loreen. Das klingt ja auch fast so ein bisschen wie so ein ESC-Duo.
2: Doreen. So wie Doro.
0: Ah, ja, okay. Also Sophie und Doreen, ja. Könnten beim ESC mitmachen morgen.
2: Wahrscheinlich, ja. Als die beiden kalten Eisheiligen.
0: Ja, so, irgendwie sowas.
2: Bandname.
0: Ja, also sind wir beim morgigen Tag. Oder schauen wir mal, wie entwickelt sich das dann heute eigentlich noch weiter, bevor wir zum morgigen Tag kommen.
2: Ja, ich merke schon, du willst es gar nicht wissen. Wobei am Vormittag tatsächlich hier und da schön die Sonne durchkommt. Mhm. Das macht es am Nachmittag dann auch noch, aber weniger als am Vormittag. Und da kommen dann wieder die obligatorischen Schauer dazu, auch mal ein kurzes Gewitter.
0: Okay, so, jetzt Samstag. Wie sieht's aus?
2: Maximal 14 Grad morgen die Temperatur, also die Wärme kommt noch nicht zu uns. Es gibt weniger Schauer, das heißt nicht, dass es ganz trocken bleibt und ein paar kleine Lücken für die Sonne, aber die Wolken bleiben morgen noch in der Überzahl.
0: Oh, und dann, ich meine, die Eisheiligen sind nun vorbei. Wie sieht's aus? Wird's dann jetzt auch entsprechend wärmer, wenn man Richtung Sonntag schon mal schauen?
2: Ja, am Sonntag, das Highlight des Wochenendes, 17 Grad. Normalerweise würde ich an einem 17. Mai sagen, 17 Grad ist läppisch, aber jetzt freuen wir uns darüber. Es wird auch schön trocken bleiben und nicht nur das, die Sonne scheint auch mal wieder längere Zeit am Stück. Es wird ein schöner Sonntag.
0: Okay, wollen wir schon wissen, wie es dann zum Start in die neue Woche wird? Oder?
2: Also wir wollen es wissen, weil der Montag noch genauso schön wird und dann wollen wir es nicht mehr wissen.
0: Alles klar, Stefan, dann nehmen wir das so mit. Ich danke dir fürs Erste. In gut 2 Stunden sind wir nochmal zusammen. Bis dahin, mach's gut.
2: Ciao.

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1: Ja, noch gibt's ein paar vereinzelte Sonnenstrahlen an diesem Freitagmorgen, für viele ja Brückentag. Aber ansonsten hat uns die kalte Sophie dort auch ziemlich fest im Griff. Das Ganze bei Temperaturen so knapp über den oder um den Gefrierpunkt herum. Die Wolken, die werden dann mit der Zeit allmählich dicker in Richtung Mittag hin. Müssen wir dann auch verschieben mit vereinzelten Regenschauern rechnen. Später dann am Nachmittag ist da sogar hin und wieder mal ein Gewitter möglich. Dann später Auflockerung und ja, dann bleibt es dann zumindest in den Abend- und Nachtstunden trocken, bevor dann morgen der Samstag startet. Ja, der geht auch zumindest erstmal freundlich los. Sonne-Wolken-Mix gibt's da hin und wieder, aber dann in Richtung Nachmittag auch mal ein paar Regenschauer mit im Gepäck. 11 bis 12 Grad und dann Sonntag und Start in die neue Woche. Montag wird's allmählich milder. Temperaturen zwischen 14 und 16 Grad bekommen wir. 7 Uhr ist es. Guten Morgen.
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2: Ich bin Doro Hedrich. Zum Männertag ist die Polizei im Vogtland vor allem wegen Unfällen mit Betrunkenen ausgerückt. In Neuensalz war ein E-Bike-Fahrer gestürzt und hatte sich dabei verletzt, so ein Polizeisprecher. Der Mann hatte 2 Promille intus. Und in Reichenbach hatte ein 60-jähriger Fahrer auf dem McDonald's-Parkplatz beim Ausparken ein anderes Auto mehrmals gerammt. Er sei zwar ausgestiegen und habe sich den Schaden angesehen, fuhr dann aber trotzdem weiter, heißt es. Die Polizei stellte den Mann anschließend in der Stadt. Er hatte 1,5 Promille intus. Auch wenn es das Wetter nicht wirklich hergibt, heute startet traditionell auch im Vogtland die neue Badesaison. Und das erste Badevergnügen ist ungetrübt. Die Gewässer im Thüringer Vogtland weisen eine ausgezeichnete Qualität auf.
3: Dazu gehören das Naturbad in Triebes, das morgen in die Saison startet, sowie das Naturbad in München-Bernsdorf. Hier wird erst Ende des Monats angebadet. Das Dattel in Plauen bleibt witterungsbedingt vorerst geschlossen. Das Bad in Haselbrunn soll voraussichtlich am 25. Mai öffnen. Und ein beheiztes Becken erwartet Besucher ab nächster Woche Freitag im Freibad Elstergarten in Oelsnitz. Ron Tamme, Vogtlandradio.
2: Nicht nur viele Vogtländer haben heute einen Brückentag eingelegt, auch die Behörden in der Region haben heute geschlossen. Darunter die Landratsämter in Plauen, Schleiz und Greiz sowie die Rathäuser in Plauen, Reichenbach und Auerbach. Geöffnet haben in Plauen aber die Touristinfo im Rathausfoyer sowie die Museen. Das Einwohnermeldeamt ist erst kommende Woche wieder erreichbar. Laut Verwaltung wird die Samstagsöffnung, die eigentlich morgen wäre, auf den 23. Mai verschoben. Die Polizei hat einen Jugendlichen erwischt, der mit seinem Moped-Auto über die Autobahn gefahren ist. Er war mit seinem 45 km/h-Auto auf der A72 unterwegs und fuhr bei Plauen Ost ab. In Mechelgrün konnte die Polizei den 17-jährigen Fahrer stoppen. Er wurde belehrt und erhielt für seine gefährliche Aktion ein Verwarngeld. Die Fußballerinnen des FC Bayern haben nach der Meisterschaft auch ihren Titel im DFB-Pokal verteidigt. Die Münchnerinnen gewannen das Finale gegen den VfL Wolfsburg mit 4:0. Das waren die Vogtlandradio-Nachrichten.
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1: 7:03 haben wir es damit in wenigen Sekunden. Schönen guten Morgen auf die Straßen. Schönen guten Morgen, liebe Autofahrer. Da ist im Moment nicht allzu viel zu berichten. Ja, es ist alles ruhig auf den vogtländischen Straßen. Sollten Sie aber was entdeckt haben, Staus, Blitzer, mehr, dann melden Sie uns das bitte unter der 0800 30 30 113 oder gerne auch per WhatsApp-Nachricht die Nummer auf vogtlandradio.de. Dankeschön, kommen Sie gut an.
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1: Und mit Doro Hedrich. Schönen guten Morgen, Doro. Guten
2: Morgen, Ricardo.
1: Wir haben ja gesagt, wir sind im ESC-Fieber. So ein bisschen. Ja, da gibt es auch gleich den nächsten Kracher. Gewinner von 2024. Du weißt, was es war?
2: Nee.
1: Ja, 2 Jahre ist es her. Komm, Nemo the Code.
2: Ah.
1: Den gibt's gleich. Aber heute ist auch Tag des Fahrradflickzeugs. Hängt damit zusammen, dass gestern Männertag ja oft so Flaschen zu Bruch gehen, Radwege, Scherben rumliegen und dann ist der Reifen kaputt.
2: Ich gebe das dann immer meinem Mann,
1: ja?
2: Wenn sowas passiert ist. Ich kann es nicht.
1: Man kann sich aber auch an eine Fachwerkstatt wenden und da auch mal nachfragen, was machen die da überhaupt? Wird da noch geflickt oder wird da einfach der Reifen repariert bzw. getauscht, der Schlauch oder wie auch immer?
2: Ich habe keine Ahnung.
1: Ich habe mich aber mal schlau gemacht, das gibt's dann hier gleich. Aber jetzt erstmal ESC.

0: Wissen hier bei uns im Vogtlandradio an diesem Freitagmorgen. 7 Uhr und gleich ab 10 Minuten haben wir es damit. Mein Fahrrad, ja, und passend dazu wird es heute ein bisschen klebrig bei uns, praktisch und im besten Fall pannensicher.
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0: Es ist der Tag des Fahrradflickzeugs, ein kurioser Feiertag, den es in Deutschland seit 2018 gibt. Immer am Freitag nach Christi Himmelfahrt. Die Idee dahinter, gerade nach den vielen Vatertags- und Feiertagstouren, kann so ein platter Reifen schneller kommen, als einem lieb ist. Aber was gehört eigentlich in ein gutes Flickzeug? Was sollte man auf einer längeren Tour dabei haben? Und wird in modernen Fahrradwerkstätten überhaupt noch klassisch geflickt? Darüber sprach ich mit Matthias Schreiber vom Bikehaus Plauen.
2: Also mittlerweile ist das mit Platten schon relativ ein Seltenheitswert. Die Reifen sind einfach so viel besser geworden. Gerade in Zeiten jetzt der ganzen E-Bikes, die SUVs, die auf dem Markt sind, haben halt alle robustere Reifen drauf, als wie es in der Vergangenheit war. Für uns im Werkstattbereich gibt es eigentlich keinen Flicken mehr. Wir wechseln dann wirklich nur komplett die Schläuche. Das ist einfach aus Sicherheitsgründen. Beim Flicken kann man sich nicht immer hundertprozentig sicher gehen, dass es auch 100% dicht ist. Und wenn die Leute nochmal gerade weitere Strecken anfahren müssen, nur weil ein Flicken irgendwo noch minimal Luft lässt, das Risiko wollen wir lieber nicht eingehen. Dort wird eigentlich generell der Schlauch gewechselt.
3: Also haben Leute noch Flickzeug überhaupt dabei oder verlassen sie sich die meisten dann doch jetzt auf, was weiß ich, aufs Handy und auf einen Abholservice oder so, hat man ja oft in der Versicherung manchmal dann mit drin.
2: Mittlerweile tatsächlich sehr, sehr wenige haben noch Flickzeug dabei, also meist nur die sehr ambitionierten oder die Vielfahrenden haben Flickzeug dabei. Man muss natürlich auch sagen, durch die ganzen Versicherungsleistungen, Fahrradversicherung und bei Leasing, Bike Leasing, Jobrad etc. hat man ein umfassendes Paket dabei. Man wird wie mit einem ADAC aus jeder Situation, ich sage auch mal, im besten Falle aus dem Wald geholt. Und die Reparatur wird direkt von den Profis übernommen, beziehungsweise im Mobilitätsservice. Man wird nach Hause gefahren und kann das ganz bequem in der Werkstatt dann reparieren lassen.
3: Was gehört denn aus deiner Sicht bei einem, ja, oder zu einem guten Fahrrad-Notfallset für unterwegs dazu?
2: Gegebenenfalls Ersatzschlauch, wenn doch ein Riss mal etwas größer sein sollte. Natürlich Flickzeug, leimlos oder das Klassische mit Vulkanisierflüssigkeit mit Leim. Ein gutes Multitool, wo man wirklich das Rad rausbauen kann, wo man alle Schraubverbindungen nachziehen kann. Die gibt es mittlerweile sehr, sehr klein und kompakt, wo alles dabei ist. Auf jeden Fall Kunststoffreifenmontierhebel, dass man weder den Reifen noch die Felge kaputt macht. Auch hier können sich unsere Kunden gerne mal zeigen lassen oder Ratschläge holen, wie man einen Reifen wirklich montiert. Das ist mittlerweile bei den großen Reifen teilweise gar nicht mehr so einfach, die fachgerecht zu montieren, ohne irgendwas zu beschädigen. Also mit Schraubenzieher oder sowas sollte man dort definitiv nicht rangehen. Dort werden für einen Laien meist die größten Fehler gemacht, mal einfach schnell. Und man sticht dann auch schnell wieder den neuen Schlauch kaputt.
3: Das ist die nächste Frage im Grunde schon beantwortet, welche Fehler man beim Flicken so machen kann. Gibt es da noch was anderes, außer dass man jetzt einen Schraubenzieher ansetzt?
2: Ja, dass man den Reifen nicht weit genug ins Tiefbett drückt und sich dann unheimlich bemühen muss, den Reifen überhaupt über die Felge zu bekommen oder auch die Reifenmontagehebel abbricht. Dort gibt es schon die ein oder anderen fachlichen Kniffe, die man dort beachten sollte.
0: Na dann vielleicht doch lieber in die Werkstatt. Aber so ganz gehört das gute alte Flickzeug offensichtlich noch lange nicht zum alten Eisen. Soweit also Matthias Schreiber vom Bikehaus Plauen. Ja, und so langsam spielt ja auch das Wetter wieder mit. Da plant man gern schon mal die ein oder andere größere Tour mit dem Fahrrad. Worauf Sie dabei achten sollen?

0: 7:20 Uhr haben wir es, damit 7:50 Uhr, ja, am Tag des Fahrradflickzeugs. Ging es bei uns eben schon um Pannenset, Flickzeug und typische Fehler beim Reifenwechsel. Jetzt schauen wir nach vorn. Die neue Fahrradsaison nimmt Fahrt auf und Matthias Schreiber vom Bikehaus Plauen erklärt uns mal, worauf Sie achten sollten, bevor es zur ersten größeren Tour rausgeht.
1: Also selbstverständlich steht Luftdruck auf die Reifen bei vollgefederten Rädern oder wo vorne eine Federgabel drin ist. Teilweise auch an die Federelemente, dass man den Luftdruck nochmal überprüft. Natürlich die Pflege, dass die Kette ordentlich geölt ist, dass die Federelemente ordentlich geölt sind, dass die Dichtungen nicht verklebt sind und teilweise auch die Dichtflächen und die Gleitflächen der Federelemente beschädigt werden. Da gibt es wirklich Spezialöle, sollte man sich wirklich nochmal im Fachhandel beraten lassen, was man da am optimalsten nimmt, nicht irgendwas, was schon 10 Jahre in der Garage steht. Natürlich, dass alle Schraubverbindungen fest sind und am besten, man bringt das Rad auch im Herbst zum Saisonabschluss oder im Winter einfach mal zur Durchsicht und bespricht mit der Fachwerkstatt wirklich alles, was so ein übers Jahr aufgefallen ist, wo da noch ein kleines Klappern war oder da noch ein Quietschen oder irgendwelche Sachen, die nicht funktioniert haben. Gerne natürlich auch im Frühjahr, allerdings kommen zu Saisonstart immer alle. Da muss man sich auch ein bisschen gedulden dann von den Werkstatttermine her.
0: Also mal so ein klassisch WD-40-Bad eher nicht machen, oder?
1: Definitiv nicht. Also gerade mit WD-40, da haben wir schon viele Kunden gehabt, die wirklich gerade ihre Lagerflächen am Fahrrad, Gleitflächen von den ganzen Dämpferelemente wirklich kaputt gemacht haben. Dann lieber gar nichts pflegen, als wie mit den falschen Produkten.
0: Oft gibt es ja dann, sag ich mal, wir haben das vorhin auch das schon angesprochen, Thema Versicherung und ja, Bike-Leasing und diese, ja wie beim Auto ähnlich auch, diese Servicetermine. Wie ernst sollte man die nehmen?
1: Man sollte sich schon gerade als Vielfacher sehr ernst nehmen. Jetzt mit den ganzen E-Bikes werden auf einmal wieder viel, viel mehr Kilometer gefahren. Also wo früher mal es um maximal ein paar hundert Kilometer bei vielen im Jahr ging, sind es jetzt mindestens mehrere tausend Kilometer bis teilweise 10.000 Kilometer. Ist für viele Freizeit-E-Bike-Fahrer auch keine Seltenheit mehr. Da ist natürlich schon einiges an Pflege und Wartung bei der hohen Kilometerleistung notwendig. Nicht nur das regelmäßige Nachölen. Manche denken ja, oh, es reicht einmal im Jahr, wenn ich mein Rad zur Durchsicht habe, dann, wenn da wird alles geölt und geschmiert, das muss ich schon regelmäßig machen. Gerade aller, ich sag mal, 100, 150 Kilometer sollte das schon ein bisschen gepflegt werden von jedem selber. Und ansonsten mindestens einmal empfehlen wir jedes Fahrrad zur Durchsicht, insbesondere die E-Bikes, weil die deutlich höheren Belastungen ausgesetzt sind, gerade von den Antriebskräften her, von den höheren Gewichten, von den größeren Leistungen, die übertragen werden. Also da sollte lieber der Fachmann nochmal drüber schauen. Und bei uns kann man sich im Bikehaus jederzeit auch dazu beraten lassen oder mit seinem Fahrrad mal vorbeikommen und einfach mal in einen Blickcheck machen lassen und was denn demnächst fällig wäre oder was denn empfehlenswert wäre.
0: Soweit Matthias Schreiber vom Bikehaus Plauen. Also, bevor die erste große Tour startet, lieber einmal kurz checken lassen oder selbst genau hinschauen. Dann bleibt der Ausflug hoffentlich nicht am Straßenrand liegen, sondern wird genau das, was er sein soll. Eine schöne Runde auf zwei Rädern.
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5: Die Sonne gibt sich redlich Mühe heute an diesem Freitag, an diesem Brückentag. 3 Grad haben wir jetzt auf dem Thermometer. Es ist also ordentlich frisch. Die Lücken für die Sonne werden dann aber mit der Zeit immer kleiner, beziehungsweise die Wolken immer dicker. Und wir müssen dann in den Mittagsstunden auch mit vereinzelt Regenschauern rechnen. Teilweise kann dann später am Nachmittag auch mal ein Gewitter mit dabei sein. Die Maximalwerte bei den Temperaturen, da werden wir heute so bei 11 Grad landen. Ganz ähnlich sieht es dann auch morgen aus zum Start ins Wochenende. Zunächst da freundliche Abschnitte mit einem Sonne-Wolken-Mix. Später dann am Nachmittag auch mal ein Regenschauer im Gepäck. Temperaturen ganz ähnlich, 11 bis 12 Grad. Die Aussichten dann für die kommenden Tage, der Sonntag und der Start in die neue Woche dann am Montag, verhältnismäßig freundlich und die Temperaturen gehen weiter rauf. 14 bis 16 Grad bekommen wir da. 37 haben wir es 7:30.
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6: Ich bin Doro Hedrich. Zum Männertag ist die Polizei im Vogtland vor allem wegen Unfällen mit Betrunkenen ausgerückt. In Neuensalz war ein E-Bike-Fahrer gestürzt und hatte sich dabei verletzt, so ein Polizeisprecher. Der Mann hatte 2 Promille intus. Auch wenn es das Wetter nicht wirklich hergibt, heute startet traditionell auch im Vogtland die neue Badesaison. Und das erste Badevergnügen ist ungetrübt. Die Gewässer im Thüringer Vogtland weisen eine ausgezeichnete Qualität auf. Nicht nur viele Vogtländer haben heute einen Brückentag eingelegt, auch die Behörden in der Region haben heute geschlossen. Darunter die Landratsämter in Plauen, Schleiz und Greiz. Soweit Vogtland Radio kompakt.
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5: 7.32 Uhr haben wir es damit in wenigen Sekunden, kurz nach 7:30. Schönen guten Morgen auf die Straßen. Schönen guten Morgen, liebe Autofahrer. Es ist ruhig auf den Straßen im Vogtland. Ja, Brückentag, also wahrscheinlich liegt es daran, dass wir keine Verkehrsstörungsmeldungen vorliegen haben. Sollten Sie aber was entdeckt haben, Staus, Blitzer, mehr, dann melden Sie uns das ganz einfach kostenlos unter der 0800 30 30 113 oder gerne auch per WhatsApp die Nummer auf vogtlandradio.de. Dankeschön, gute Fahrt.
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5: Ja, Freitag, morgen Brückentag. Nichtsdestotrotz, wir haben die Sportschuhe an. Jörns wird gesportelt gleich in Sportregional.

0: Eichenbach und Werder aufeinander. Sie können sich, konnten sich gestern im Halbfinale durchsetzen.
1: Richtig viele Zuschauer kamen da nach Erbach, fast 500. Denn die Partie, die war ja auch gleichzeitig das Spitzenspiel der Vogtlandliga. 2:0 besiegten die Gäste aus Reichenbach den Gastgeber BC Erbach. Die Tore erzielten Erik Häuser in der 18. und Philipp Görz in der 72. Minute. Im zweiten Spiel ging es deutlich torreicher zu. Werder besiegte Leubnitz mit 4:2. Das Pokalfinale, das wird dann am 27. Juni in Markneukirchen ausgetragen.
0: Die Landesliga-Basketballer vom BC Vogtland bestreiten am Sonntag ihr letztes Heimspiel der laufenden Saison und es geht um den Klassenerhalt. Gegner ist Freiberg.
1: 11.30 Uhr ist Tip-Off in der Helbighalle und unter dem Motto gemeinsam für den Klassenerhalt soll die Halle noch einmal zu einem richtigen Hexenkessel werden. Deswegen hofft die Mannschaft auf viele Fans. Unterstützung gibt's auch von den Cheerleadern des CVO Plauen.
0: Also alle hin. So, für die Zweitliga-Wasserballer des SVV Plauen steht morgen das Rückspiel der zweiten Playoff-Runde gegen den SV Krefeld an. Nach der 10:16 Niederlage im Hinspiel wollen die Vogtländer auswärts aber erneut ein engagiertes Spiel zeigen.
1: Ja, auch im Rückspiel sollen Eigengewächse und Nachwuchsspieler Verantwortung übernehmen, so Trainer Robin Seemann. Auch wenn Plauen Außenseiter ist, die Mannschaft will taktische Abläufe verbessern und sich auf das anschließende Platzierungsspiel um Rang 3 vorbereiten. Nach dem bereits erreichten Klassenerhalt wäre ein Platz unter den Top 3 der Liga nämlich das zweite große Saisonziel des SVV.
0: Kader-Update bei den Bundesliga-Ringern aus Greiz. Sie haben mit Alexandru Solovay einen Spitzenringer verpflichtet. Der junge moldawische oder das junge moldawische Ausnahmetalent wird künftig in der Gewichtsklasse bis 80 Kilo im griechisch-römischen Stil auf die Matte gehen.
1: Zu seinen größten Erfolgen zählen der Titel des Kadettenweltmeisters 2021. Vergangenes Jahr wurde er in der U23 Europameister und bei der Senioren-EM holte er noch Bronze. Auch in der Bundesliga konnte Solovay bereits wichtige Erfahrungen sammeln. Er stand unter anderem für den AV Germania Markt-Neukirchen sowie Köllerbach auf der Matte.
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0: Der Graf von Unheilig schaute in den Spiegel. Nur 7.40 Uhr haben wir es damit, 7:50. Und ja, wir schauen auf den Sport.
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0: Ja, und die Doro ist mit da.
2: Hi.
0: Moin, Doro.
2: Moin.
0: Sie stehen fest, die Finalisten des diesjährigen Fußball-Vogtland-Pokals. Im Endspiel treffen die Zweite aus

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1: Die Sonne gibt sich richtig Mühe, um ja, der kalten Sophie noch den einen oder anderen Grad abzuringen. Mittlerweile stehen wir bei 2 bis 4 Grad. Es gibt auch dann im weiteren Verlauf des Vormittags oder des Morgens immer noch Lücken für die Sonne. Allerdings werden die Wolken dann schon ja, recht schnell kompakter. Und wir müssen dann in den Mittagsstunden mit vereinzelten Regenschauern rechnen. Nachmittags kann auch mal gut und gerne ein Gewitter mit dabei sein. Morgen dann wir sind immer noch bei heute. Die Temperaturen dann, ja, die klettern so ein kleines bisschen über die 10-Grad-Marke heute. Und es bleibt dann auch im weiteren Verlauf des späten Nachmittags und des Abends trocken. Morgen, der Samstag, startet freundlich mit einem Sonne-Wolken-Mix. Zunächst die Temperaturen auch ja, ähnlich wie heute, gelagert maximal 11 Grad gibt es da und auch da zum Nachmittag immer mal vereinzelte Regenschauer im Gepäck. Die Aussichten dann für die kommenden Tage Sonntag, Montag. Freundlich wird's und die Temperaturen gehen rauf. 14 bis 16 Grad bekommen wir da und damit haben wir es jetzt genau 8 Uhr.
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2: Ich bin Doro Hedrich. Fällt der Neubau des Umweltbundesamtes in Bad Elster den Sparplänen zum Opfer? Laut Sprecherin Antje Schindler ist zum aktuellen Zeitpunkt noch unklar, ob die Bundesregierung dafür Geld zur Verfügung stellen oder an anderer Stelle einsetzen wird.
3: Aktuell wird die vertiefte Bauunterlage finalisiert, so die Sprecherin. Mitte des Jahres geht die dann in einen umfangreichen Prüfungsprozess des Bundes. Eine Entscheidung fällt dann wahrscheinlich Anfang nächsten Jahres durch das Bundesfinanzministerium. Ende 2024 wurde im Rahmen eines Architektenwettbewerbs festgelegt, wie der Neubau aussehen soll. Geplant ist ein rechteckiger Bau mit Innenhof und Fassadenbegrünungen. Ron Tamme, Vogtlandradio.
2: Zum Männertag ist die Polizei im Vogtland vor allem wegen Unfällen mit Betrunkenen ausgerückt. In Neuensalz war ein E-Bike-Fahrer gestürzt und hatte sich dabei verletzt, so ein Polizeisprecher. Der Mann hatte 2 Promille in Tuss. Und in Reichenbach hatte ein 60-jähriger Fahrer auf dem McDonald's-Parkplatz beim Ausparken ein anderes Auto mehrmals gerammt. Er sei zwar ausgestiegen und habe sich den Schaden angesehen, fuhr dann aber trotzdem weiter, heißt es. Die Polizei stellte den Mann anschließend in der Stadt. Er hatte 1,5 Promille in Tuss. Auch wenn es das Wetter nicht wirklich hergibt, heute startet traditionell auch im Vogtland die neue Badesaison. Und das erste Badevergnügen ist ungetrübt. Die Gewässer im Thüringer Vogtland weisen eine ausgezeichnete Qualität auf. Dazu gehört das Naturbad in Triebes, das morgen in die Saison startet. Das Nadel in Plauen bleibt witterungsbedingt noch geschlossen. Nicht nur viele Vogtländer haben heute einen Brückentag eingelegt, auch die Behörden in der Region haben heute geschlossen. Darunter die Landratsämter in Plauen, Schleiz und Greiz, sowie die Rathäuser in Plauen, Reichenbach und Auerbach. Geöffnet haben in Plauen aber die Touristinfo im Rathausfoyer sowie die Museen. Das Einwohnermeldeamt ist erst kommende Woche wieder erreichbar. Laut Verwaltung wird die Samstagöffnung, die eigentlich morgen wäre, auf den 23. Mai verschoben. Und die Fußballerinnen des FC Bayern haben nach der Meisterschaft auch ihren Titel im DFB-Pokal verteidigt. Die Münchnerinnen gewannen das Finale gegen den VfL Wolfsburg mit 4:0. Das waren die Vogtland-Radio-Nachrichten.
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1: 8:03 haben wir es damit. Schönen guten Morgen auf die Straßen. Schönen guten Morgen, liebe Autofahrer. Ja, Brückentag ist das. Von daher ist es verhältnismäßig ruhig auf den Straßen. Uns liegen zumindest keine Verkehrsstörungsmeldungen vor. Aber Petra hat sich gemeldet per WhatsApp und hat einen Blitzer entdeckt. Und zwar Plauen, Ecke Klosterstraße Richtung Klostermarkt stehen sie. Ja, vielen Dank fürs Weitersagen. Und sollten Sie noch was entdeckt haben, Staus, Blitzer mehr, dann immer her damit. Unter der 0800 30 30 113. Geht das nach wie vor kostenlos bei uns oder gerne auch per WhatsApp die Nummer auf vogtlandradio.de. Dankeschön, kommen Sie gut an.
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1: Ja, mit Doro Hedrich in der Nachrichtenredaktion. Schönen guten Morgen, Doro.
2: Morgen, Ricardo.
1: Wir sind so ein kleines bisschen im ESC-Fieber. Morgen, ja. 21 Uhr geht's los. Dann gucken wir mal, was unsere Sarah Engels dort erreicht.
2: Ja, naja. Hoffentlich kommt sie nicht ganz so weit nach hinten. Es wäre schon mal schön, wenn wir weiter vorne landen.
1: Traditionell sind die hinteren Plätze unsere. Hm. 1990 gab es aber jemanden aus Italia, Bella Italia, ganz weit vorne. Ja. Du erinnerst dich vielleicht so ganz dunkel?
2: Der Toto hat's gemacht. Toto Cotugno.
1: In 7 Jahren, 1992, so heißt der Titel. Nicht verwirren lassen dadurch. Erinnert vielleicht den ein oder anderen an irgendeinen. was. Mhm. Bleiben Sie mal dran. Hören Sie zu. Schönen guten Morgen.

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1: Es ist der 15. Mai 2016. In Aue ist die ganze Nacht durchgefeiert worden. Der Fußball-Drittligist feierte mit seinen Fans in der Innenstadt den Wiederaufstieg in die zweite Bundesliga. Zuvor gab es einen Festumzug mit 2 Trucks vom Stadion zum Rathaus. Dort präsentierte sich das Team auf dem Rathausbalkon. Das letzte Spiel gegen Preußen Münster hatten die Veilchen am Nachmittag mit 3:0 gewonnen. Und auch in Dresden ist der Aufstieg ausgelassen gefeiert worden. Staffelsieger Dynamo Dresden konnte sein letztes Saisonspiel gegen Groß Aspach mit 2:1 gewinnen. Mit dem Schrecken davongekommen ist eine Autofahrerin in Falkenstein. Die 47-Jährige hatte auf dem Parkstreifen gehalten und ihr Auto ausgeladen. Eine andere Autofahrerin übersah jedoch die offenstehende Tür und fuhr diese ab. Wie durch ein Wunder wurde niemand verletzt. Es entstand jedoch ein Schaden von mehr als 5.000 Euro. Und das geschah heute vor genau 10 Jahren im Vogtland.

0: 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Widder.
1: Sie haben die Tendenz, viel Verantwortung für andere Menschen zu übernehmen. Gestatten Sie sich, sich auch einmal zurückzunehmen.
0: Stier.
1: Sie verhalten sich vielleicht auch dann passiv, wenn Sie sich eigentlich wehren müssten. Setzen Sie unbedingt Grenzen und vertreten Sie Ihren Standpunkt.
0: Zwillinge.
1: Am liebsten möchten Sie den Tag in aller Ruhe und Gemütlichkeit verbringen. Sie sind ein liebenswürdiger Mensch. Besonders heute reagieren Sie empfindlich auf Streit und harte Worte.
0: Krebs.
1: Sie strahlen Charme und Herzlichkeit aus. Dass Sie ein bisschen eitler und konsumfreudiger als üblich sind, kümmert heute niemanden.
0: Löwe.
1: Heute sollte alles eitel Sonnenschein sein. Zumindest sind Sie besonders offen für alle schönen Dinge dieser Welt, insbesondere ein paar gemeinsame Stunden mit einem lieben Menschen.
0: Jungfrau.
1: Sie beurteilen Arbeitsmethoden und Durchsetzungsstrategien relativ sachlich. Entwickeln Sie neue Pläne.
0: Waage.
1: Vielleicht haben Sie viele neue Ideen, sind gestresst oder auch ungeduldig. Finden Sie Möglichkeiten, sich zu entspannen.
0: Skorpion.
1: Falls Sie sich unruhig und angespannt fühlen, ist eine interessante geistige Herausforderung das beste Mittel, die erhöhte Spannung kreativ zu nutzen.
0: Schütze.
1: Sie kommen auf neue Ideen und finden gute Lösungen für anstehende Probleme. Ihr Erfindergeist ist geweckt und löst fast jedes Rätsel, das Sie ihm vorlegen.
0: Steinbock.
1: Sie wirken empathisch und verständnisvoll auf andere und das öffnet Ihnen heute viele Türen.
0: Wassermann.
1: Ein klarer Kopf ermöglicht es Ihnen, gute Denkarbeit zu leisten. So können Sie die Dinge objektiv beurteilen.
0: Fische.
1: Sie öffnen sich verstärkt zukünftigen Möglichkeiten. Die Gedanken gehen auf Reisen und sprengen den Rahmen des Gewohnten.
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6: Ja, sie gibt sich ordentlich Mühe, die Sonne, aber ja, so richtig aufwärts geht's mit den Temperaturen noch nicht so richtig. 3 bis 5 Grad haben wir da aktuell im Vogtland und ja, die Wolken, die werden dann auch in Richtung Mittag kompakter und ja, es kann dann auch unter Umständen den ein oder anderen Regenschauer geben. Später zum Nachmittag sind da sogar Schauer und Gewitter drin. Zum späten Nachmittag, Abend hin dann Wetterberuhigung, es lockert dann so ein bisschen auf und morgen der Start in den Samstag wird dann recht freundlich. Ja, Sonne, Wolkenmix bekommen wir da später zum Nachmittag hin, kann auch da wieder mal vereinzelt mal ein Regentropfen mit dabei sein. Die Temperaturen ganz ähnlich wie heute gelagert, zwischen 11 und 12 Grad. Die Aussichten dann Sonntag freundlich, ja, und auch der Montag hat freundliches Frühlingswetter parat, die Temperaturen dann zwischen 14 und 16 Grad. 8.30 Uhr haben wir es, 8:30.
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7: Ich bin Doro Hedrich. Fällt der Neubau des Umweltbundesamtes in Bad Elster den Sparplänen zum Opfer? Laut Sprecherin Antje Schindler ist zum aktuellen Zeitpunkt noch unklar, ob die Bundesregierung dafür Geld zur Verfügung stellen oder an anderer Stelle einsetzen wird. Zum Männertag ist die Polizei im Vogtland vor allem wegen Unfällen mit Betrunkenen ausgerückt. In Neuensalz war ein E-Bike-Fahrer gestürzt und hatte sich dabei verletzt, so ein Polizeisprecher. Der Mann hatte 2 Promille in Tuss. Auch wenn es das Wetter nicht wirklich hergibt, heute startet traditionell auch im Vogtland die neue Badesaison. Und das erste Badevergnügen ist ungetrübt. Die Gewässer im Thüringer Vogtland weisen eine ausgezeichnete Qualität auf. Soweit Vogtland Radio kompakt.
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6: 8.31 Uhr haben wir es, kurz nach 8:30. Schönen guten Morgen auf die Straßen, schönen guten Morgen liebe Autofahrer. Auf der A9, der klemmt Berlin in Richtung Nürnberg zwischen Schleiz und Bad Lobenstein, haben wir eine ungesicherte Unfallstelle auf dem linken Fahrstreifen. Aktuell ist hier sogar die Richtungsfahrbahn gesperrt. Ansonsten rollt's soweit auf den vogtländischen Straßen. Geblitzt wird in Plauen, Ecke Klosterstraße Richtung Klostermarkt. Und sollten Sie noch was entdeckt haben, Staus, Blitzer mehr, dann melden Sie uns das bitte kostenlos unter der 0800 30 30 113 oder ganz einfach per WhatsApp die Nummer auf vogtlandradio.de. Dankeschön, kommen Sie gut an.
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6: Ja, Freitagmorgen, 15. Mai. Wir schauen gleich nochmal auf die gute Nachricht. Am Morgen im Anschluss dann das Wettergespräch mit unserem Wetterexperten Stefan Bender. Schönen guten Morgen, Vogtland.

0: Das ist ihr Vogtlandradio am Freitagmorgen, 8 Uhr, ja, gleich 39 haben wir es, 10 nach halb 9, Roxette haben wir gehört, The Look, und jetzt wird's Zeit, ja, für gute Nachrichten.
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0: Ja, und die kommt heute aus Reichenbach, heute am Tag des Fahrradflickzeugs, übrigens genau passend oder beziehungsweise ja auch Tag, oder beziehungsweise startet die Aktion mit dem Fahrrad zur Arbeit. Ist die gute Nachricht aus Reichenbach, das Radwegnetz ist dort wieder ein Stück gewachsen. Seit Mittwoch ist ein neuer Abschnitt auf der Bachgasse zwischen Kommerweg und an der Kreuzleite freigegeben. 245 Meter sind dazugekommen als Mischung aus Fahrradstraße und Rad- und Fußweg. Das Ganze gehört zur Verbindung von der Reichenbacher Altstadt in Richtung Oberreichenbacher Bad. Für Radfahrer bedeutet das mehr Platz und an einigen Stellen klaren Vorrang. Autofahrer sollten dagegen wirklich auf die Schilder achten. Ein Teilstück ist nämlich so eng, dass dort kein Auto durchpasst. Da hilft dann auch kein Flickzeug. Geht dann nur Rückwärtsgang. Also eine kleine, aber feine Verbesserung für alle, die in Reichenbach mit dem Rad unterwegs sind.
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0: Freitag, 15. Mai. Wir sind auch an diesem Brückentag für Sie da mit Doji Anxiety. Jetzt Vogtlandradio. 8.44 Uhr haben wir es gleich, 8:45.
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0: Mit unserem Wetterexperten Stefan Bender. Schönen guten Morgen nochmal, Stefan.
2: Guten Morgen, Ricardo. Hallo.
0: Ja, es sieht, also wenn man sich's nur anschaut, ne, wenn man jetzt die Finger noch drin lässt und dann nicht rausfühlt, dann sieht's ja eigentlich noch ganz ordentlich aus, was uns da die Eisheilige heute noch bringt.
2: Die kalte Sophie, ja. Sie ist auch schon viel wärmer geworden als heute Morgen. Ja. Heute Morgen waren stellenweise 0 Grad dabei. Jetzt schon so eine Temperaturspanne von 3 bis 6 Grad. Was sagst du jetzt?
0: Ja, ist doch ganz ordentlich. Die Sonne gibt sich halt auch entsprechend Mühe noch.
2: Noch. Ja, der hast das richtige Wörtchen schon dazu gehängt. Es gibt, aber schon neben der Sonne. Sie ist nie ganz komplett abgemeldet. Neben der Sonne gibt es halt wieder die obligatorischen Schauer und Gewitter. Und die vor allem nachmittags. Da kommt auch ein bisschen Wind dazu. Und trotzdem schaffen es die Temperaturen auch in zweistellige Bereiche. Da freut man sich ja schon. Wir sind ja in den letzten 5 Tagen jetzt nicht verwöhnt worden. Und deswegen freuen wir uns heute über 9 bis 13 Grad.
0: Ja, das ist doch eigentlich ganz ordentlich. Bleibt es dabei trocken oder müssen wir mit Regenschauern rechnen? Irgendwas von Gewittern habe ich auch gehört.
2: Ja, die Nachmittagsschauer und die Gewitter, die kommen schon rein hier und da. Das ist natürlich keine flächendeckende Sache. Es ist nicht keine flächendeckende Front, die jeden erwischt, sondern es gibt schon Regionen, wo man einfach sagen kann, oh, da haben wir heute Glück gehabt, kaum nass geworden.
0: Na gut, dann lass uns mal auf den morgigen Start ins Wochenende schauen. Wie sieht's da aus?
2: Also ganz ohne Schauer geht's auch morgen nicht, aber es sind kaum noch welche dabei. Die Schauer Intervalle, sage ich mal, die werden größer, also die sonnigen Lücken werden auch größer und die Temperatur legt ein Grätchen drauf, 14 Grad sind in der Spitze möglich. Also der ganz große Wurf ist es noch nicht, aber es gibt so kleine Fortschritte.
0: Aber man merkt dann schon, dass die Eisheiligen vorbei sind.
2: Morgen merken wir es vielleicht noch nicht so, aber spätestens am Sonntag, 17. Mai, da merken wir es schon, denn da haben wir Temperaturen bis 17 Grad. Das ist nach diesen 6-7 Tagen Kälte, ist das schon eine tolle Sache. Zumal auch mitunter richtig schön die Sonne scheint und wir können ohne den Regenschirm rausgehen.
0: Naja, das klingt doch ganz persönlich. Noch einen ganz kurzen Ausblick auf die Woche dann, wenn die startet. Wie sieht's da aus?
2: Also ich würde vorschlagen, wir unterhalten uns nur über den Montag. Ja. Da gibt's auch Temperaturen 16, 17, vielleicht sogar 18 Grad. Ein bisschen Sonne ist dabei und das Ganze bleibt trocken.
0: Na, da freuen wir uns zunächst erstmal aufs Wochenende und dann auf den frühlingshaften Montag. Stefan, danke ich dir. Du bist später nochmal für uns da.
2: Ja.
0: Bis dahin sage ich danke, mach's gut.
2: Du auch. Schönes Wochenende. Ciao.
0: Ebenso.

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1: Ja, wir haben es ja gerade im Wettergespräch auch nochmal gehört. Die kalte Sophie, so ein bisschen hat sie uns dann noch im Griff, wobei sich die Sonne ordentlich Mühe gibt. Die Temperaturen, die sind jetzt mittlerweile so zwischen 5 und 7 Grad schon geklettert, schon, ja, immerhin. Und bis auf 11 Grad geht es noch rauf heute. Es gibt auch weiter im Tagesverlauf noch Lücken für die Sonne, immer wieder. Aber auch mit Regenschauern müssen wir dann ab den frühen Nachmittagsstunden rechnen. Teilweise kann da auch mal ein Gewitter örtlich wohlgemerkt dabei sein. Morgen dann der Samstag. Ja, geht zumindest erstmal freundlich los mit einem Sonne-Wolken-Mix, aber auch da gibt es immer wieder mal vereinzelt Regenschauer im Tagesverlauf. Die Temperaturen im Grunde ganz ähnlich, ja, zwischen 11 und 13 Grad. Und die Aussichten dann für den Sonntag freundlich und auch für den Start in die neue Woche sieht es gut aus. Frühlingshafte Temperaturen zwischen 14 und 16 Grad bekommen wir dann. 9 Uhr haben wir es. Schönen guten Morgen.
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2: Ich bin Doro Hedrich. Fällt der Neubau des Umweltbundesamtes in Bad Elster den Sparplänen der Bundesregierung zum Opfer? Laut Sprecherin Antje Schindler ist zum aktuellen Zeitpunkt noch unklar, ob das Geld zur Verfügung gestellt oder anderweitig eingesetzt wird.
3: Aktuell wird die vertiefte Bauunterlage finalisiert, so die Sprecherin. Mitte des Jahres geht die dann in einen umfangreichen Prüfungsprozess des Bundes. Eine Entscheidung fällt dann wahrscheinlich Anfang nächsten Jahres durch das Bundesfinanzministerium. Ende 2024 wurde im Rahmen eines Architektenwettbewerbs festgelegt, wie der Neubau aussehen soll. Geplant ist ein rechteckiger Bau mit Innenhof und Fassadenbegrünungen. Ron Tamme, Vogtlandradio.
2: Zum Männertag ist die Polizei im Vogtland vor allem wegen Unfällen mit Betrunkenen ausgerückt. In Neuensalz war ein E-Bike-Fahrer gestürzt und hatte sich dabei verletzt, so ein Polizeisprecher. Der Mann hatte 2 Promille intus. Und in Reichenbach hatte ein 60-jähriger Fahrer auf dem McDonald's-Parkplatz beim Ausparken ein anderes Auto mehrmals gerammt. Er sei zwar ausgestiegen und habe sich den Schaden angesehen, hieß es, fuhr dann aber trotzdem weiter. Die Polizei stellte den Mann anschließend in der Stadt. Er hatte 1,5 Promille intus. Bevor in Gera das neue Gerätehaus der Freiwilligen Feuerwehr Westvororte gebaut wird, müssen noch Archäologen ran. Wie die Stadt mitteilt, befindet sich in Scheuben-Grobsdorf eine Fundstelle, die als mittelalterliche Ortsbefestigung bekannt ist. Dazu werden ab kommender Woche umfangreiche Untersuchungen durchgeführt, die nach 2 Monaten abgeschlossen sein sollen. Das neue Feuerwehrgerätehaus soll Platz für 3 Einsatzfahrzeuge bieten, moderne Umkleide- und Sanitärbereiche sowie einen Schulungsraum mit Küche. Zudem wird ein Büro für den Ortsteilbürgermeister eingerichtet. Auf der Talsperre Falkenstein düsen an diesem Wochenende Miniaturboote übers Wasser. Heute startet der Obervogtland-Cup im Modellbootrennen. Dabei kommen FSR-Modellschiffe zum Einsatz, die Geschwindigkeiten von bis zu 90 km/h erreichen. Der Wettbewerb dient außerdem als Qualifikation für den Deutschlandpokal. Ausgerichtet wird das Rennen vom Modellsportclub Plauen. Das waren die Vogtland-Radio-Nachrichten.
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1: 9:03 haben wir es damit. Schönen guten Morgen auf die Straßen. Schönen guten Morgen, liebe Autofahrer. Auf der A9, da klemmt's tüchtig. Und zwar Berlin Richtung Nürnberg zwischen Schleiz und Bad Lobenstein. Wir haben eine ungesicherte Unfallstelle auf dem linken Fahrstreifen. Der Verkehr wird aktuell über den Standstreifen geleitet. Bitte fahren Sie hier entsprechend vorsichtig. Ansonsten rollt es soweit auf den vogtländischen Straßen. Geblitzt wird allerdings noch in Plauen, Ecke Klosterstraße Richtung Klostermarkt. Und sollten Sie jetzt noch was entdeckt haben, Stausblitzer mehr, dann melden Sie uns das ganz einfach kostenlos unter der 0800 30 30 113 oder gerne auch per WhatsApp-Nachricht. Die Nummer dazu finden Sie im Netz auf vogtlandradio.de. Dankeschön, kommen Sie gut an.
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1: Ja, das ist auch der Morgen von Doro Hedrich.
4: Ja.
1: Moin, Doro.
4: Morgen, Ricardo.
1: Wir sind im
4: ESC-Fieber.
1: Absolut, total. Ja. Also mich hat es total gepackt. Ich habe Wissen, das hatte ich noch nie. Das hat mich total reingeklemmt. Und natürlich haben wir auch jeder einen Favoriten. Du?
4: Ja, also ich glaube, Finnland landet sehr weit vorne.
1: Ja, da habe ich... Habe ich auch sowas gelesen drüber.
2: Gell, die Buchmacher, die geben mir recht. Ja. Das ist ja diese Stargeigerin, die auftritt. Und die darf ja sogar zum ersten Mal überhaupt live spielen.
1: Ja, Linda Lampenius heißt sie. Und zusammen mit Peter Parkonen werden die die Bühne rocken.
2: Peter Parkonen,
1: ja. Mit ihrem Song Leaking in the Height. Finish, konnte ich noch nie.
2: Egal.
1: Lirum Larum. Übrigens, Nino Angelo hat sich auch gemeldet.
2: Ja?
1: Hat unseren deutschen Beitrag, nicht so. Er findet er semi.
2: Da hat er schlecht geredet ein bisschen.
1: Ja. Sarah findet er so sehr halb gut. Also, rettet aus Erfahrung. 1989 war auch noch auf Platz 14.
2: Ja.
1: Nun aber mein persönlicher Favorit kommt aus Bulgarien.
2: Oh.
1: Ja, Dara heißt er. Bangaranga heißt der Song.
2: Hier ist
1: er.

0: 9.15 Uhr haben wir es, 9:15 und natürlich sind wir auch heute auch an diesem Freitag, den 15. Mai, wieder unterwegs in Sachen musikalischer Bildung.
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2: Cantaloupe, Didi-Didi-Bop, Funky, Funky. Kommt bekannt vor, ne? Ja. 1993 brachten Us 3 mit Cantaloupe, Untertitel Flip Fantasia, den Jazzrap in die Top 10. Das war zu diesem Zeitpunkt eigentlich noch ein No-Go, aber Jazz und Hip-Hop, die sind irgendwie füreinander bestimmt. Bereits im März 1992 gehen Us 3 ins Studio und spielen Cantaloupe ein. Der Titel baut auf Cantaloupe Island auf, ein funky Pianostück, das der Jazz-Titan Herbie Hancock 1964 aufnahm. Ein absoluter Klassiker der Soul-Jazz-Ära.

0: Das gesampelte Cantaloupe erscheint noch im selben Jahr der Aufnahme, also 1992. Bis zum internationalen Durchbruch von Cantaloupe vergehen allerdings beinahe 2 Jahre. Das in Schwarz-Weiß gedrehte Video gefällt MTV nicht und wird in L.A. neu gedreht, mit ein paar Tänzerinnen vom Stripclub um die Ecke. Us 3 wollen aufräumen mit dem alten Image des Jazz als Musik für Rauschebärte und Nostalgiker, wollen der Musik einen frischen Wind geben. Das Album Hand on the Torch, also die Hand an der Taschenlampe, von Us 3, auf dem sie auch Cantaloupe findet, wird das erste Platinalbum in der Geschichte des Blue Note Labels, bei dem Us 3 unter Vertrag stehen. Heute ist das Ding Kult. Cantaloupe lief in verschiedenen Filmen und wurde auch Titelmelodie der deutschen TV-Show Willemsens Woche.
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2: Ja, noch gibt die Sonne sich ordentlich Mühe. 8 Grad haben wir dann jetzt schon auf dem Thermometer in weiten Teilen. Ja, teilweise im höheren Lang ist auch noch ein bisschen... Ja, zwischen 5 und 6 Grad. Es gibt dann ja noch immer Lücken für die Sonne im Laufe des Vormittags, aber schon bald werden die Wolken kompakter und wir müssen dann in den frühen Nachmittagsstunden auch schon mit ersten Regenschauern rechnen. Teilweise kann da örtlich auch mal ein Gewitter mit dabei sein. Die Höchstwerte bei den Temperaturen heute so zwischen 11 und 12 Grad. Ganz ähnliches Wetter erwartet uns dann morgen zum Start ins Wochenende. Der Samstag zunächst freundlich mit einem Mix aus Sonne und Wolken, später dann auch Regenschauer im Gepäck. Temperaturen 11 bis 12 Grad. Die Aussicht dann Sonntag und der Start in die neue Woche. Freundlich wird's. Temperaturen zwischen 14 und 16 Grad bekommen wir. 9.30 Uhr haben wir es 9:30.
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3: Ich bin Doro Hedrich. Fällt der Neubau des Umweltbundesamtes in Bad Elster den Sparplänen der Bundesregierung zum Opfer? Laut Sprecherin Antje Schindler ist zum aktuellen Zeitpunkt noch unklar, ob dafür Geld zur Verfügung gestellt oder anderweitig eingesetzt wird. Zum Männertag ist die Polizei im Vogtland vor allem wegen Unfällen mit Betrunkenen ausgerückt. In Neuensalz war ein E-Bike-Fahrer gestürzt und hatte sich dabei verletzt, so ein Polizeisprecher. Der Mann hatte 2 Promille intus. Bevor in Gera das neue Gerätehaus der Freiwilligen Feuerwehr Westvororte gebaut wird, müssen noch Archäologen ran. Wie die Stadt mitteilt, befindet sich in Scheuben-Grobsdorf eine Fundstelle, die als mittelalterliche Ortsbefestigung bekannt ist. Dazu werden ab kommender Woche umfangreiche Untersuchungen durchgeführt. Soweit Vogtland Radio kompakt.
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2: 9.31 Uhr haben wir es, kurz nach 9:30. Schönen guten Morgen auf die Straßen, schönen guten Morgen, liebe Autofahrer. Es gilt immer noch aufzupassen auf der A9 Berlin Richtung Nürnberg zwischen Schleiz und Bad Lobenstein. Hier haben wir eine Behinderung nach einem Unfall auf dem linken Fahrstreifen. Der Verkehr wird ja über den Standstreifen geleitet. Geblitzt wird in Plauen, Ecke Klosterstraße Richtung Klostermarkt. Und sollten Sie jetzt auch noch was entdeckt haben, Staus, Blitzer, mehr, melden Sie uns das bitte unter der 0800 30 30 113. Geht das nach wie vor kostenlos oder gerne auch per WhatsApp die Nummer auf vogtlandradio.de. Dankeschön, gute Fahrt.
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2: Freitagmorgen, Brückentag. Wir sind trotzdem sportlich unterwegs. In Sportregional gibt's hier gleich.

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1: Ja, und die Doro ist mit da.
2: Hi.
1: Moin, Doro. Sie stehen fest, die Finalisten des diesjährigen Fußball-Vogtland-Pokals. Im Endspiel treffen die Zweite aus Reichenbach und Werder aufeinander. Sie konnten sich gestern im Halbfinale durchsetzen.
2: Richtig viele Zuschauer kamen da nach Erlbach, fast 500. Denn die Partie, die war ja auch gleichzeitig das Spitzenspiel der Vogtlandliga. 2:0 besiegten die Gäste aus Reichenbach den Gastgeber BC Erlbach. Die Tore erzielten Erik Heusser in der 18. und Philipp Görz in der 72. Minute. Im zweiten Spiel ging es deutlich torreicher zu. Werder besiegte Leubnitz mit 4:2. Das Pokalfinale, das wird dann am 27. Juni in Markneukirchen ausgetragen.
1: Die Landesliga-Basketballer vom BC Vogtland bestreiten am Sonntag ihr letztes Heimspiel der laufenden Saison und es geht um den Klassenerhalt. Gegner ist Freiberg.
2: 11.30 Uhr ist Tip-Off in der Helbig-Halle und unter dem Motto gemeinsam für den Klassenerhalt soll die Halle noch einmal zu einem richtigen Hexenkessel werden. Deswegen hofft die Mannschaft auf viele Fans. Unterstützung gibt's auch von den Cheerleadern des CVO Plauen.
1: Also alle hin. So, für die Zweitliga-Wasserballer des SVV Plauen steht morgen das Rückspiel der zweiten Playoff-Runde gegen den SV Krefeld an. Nach der 10:16 Niederlage im Hinspiel wollen die Vogtländer auswärts aber erneut ein engagiertes Spiel zeigen.
2: Ja, auch im Rückspiel sollen Eigengewächse und Nachwuchsspieler Verantwortung übernehmen, so Trainer Robin Seemann. Auch wenn Plauen Außenseiter ist, die Mannschaft will taktische Abläufe verbessern und sich auf das anschließende Platzierungsspiel um Rang 3 vorbereiten. Nach dem bereits erreichten Klassenerhalt wäre ein Platz unter den Top 3 der Liga, nämlich das zweite große Saisonziel des SVV.
1: Kader-Update bei den Bundesliga-Ringern aus Greiz. Sie haben mit Alexandru Solovay einen Spitzenringer verpflichtet. Das junge moldawische Ausnahmetalent wird künftig in der Gewichtsklasse bis 80 Kilo im griechisch-römischen Stil auf die Matte gehen.
2: Zu seinen größten Erfolgen zählen der Titel des Kadettenweltmeisters 2021. Vergangenes Jahr wurde er in der U23 Europameister und bei der Senioren-EM holte er noch Bronze. Auch in der Bundesliga konnte Solovay bereits wichtige Erfahrungen sammeln. Er stand unter anderem für den AV Germania Markt-Neukirchen sowie Köllerbach auf der Matte.
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1: Noch sieht's recht freundlich aus an diesem Freitag. Ja, mittlerweile schon fast Vormittag. 9 Grad jetzt auf dem Thermometer. In höheren Lagen kann es auch durchaus noch ein bisschen darunter sein. Es gibt Lücken für die Sonne noch. Ja, die Wolken werden dann nämlich jetzt in den Mittagsstunden kompakter. Und ab Nachmittag dürfen wir mit vereinzelten Regenschauern rechnen. Teilweise können da auch mal örtlichen Gewitter mit dabei sein. Die Höchstwerte bei den Temperaturen, da werden wir so zwischen 11 und 12 Grad uns heute einpegeln. Sieht im Grunde morgen ganz ähnlich aus. Auch da freundlicher Start in den Tag. Sonne-Wolken-Mix, Temperaturen 11 bis 12 Grad im Maximum. Und nachmittags dann hier und da mal vereinzelt ein paar Regenschauer. Die Aussichten dann für die kommenden Tage, Sonntag, Montag. Es wird allmählich freundlicher. Was die Temperaturen angeht, geht es auch allmählich bergauf. Und damit haben wir es jetzt genau 10 Uhr.
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2: Ich bin Doro Hedrich. Nach der Energiedebatte der SPD-Fraktion im Sächsischen Landtag fordert die vogtländische Abgeordnete Juliane Pfeil verlässliche Leitlinien vom Bund. Die aktuellen Unsicherheiten würden Investitionen gefährden, so die energiepolitische Sprecherin. Eine Gefahr sieht sie nicht in der Energiewende, sondern darin, dass die industrielle Modernisierung verschlafen werde. Wichtig sei, erneuerbare Energien, moderne Netze und wasserstofffähige Gaskraftwerke auszubauen. Fällt der Neubau des Umweltbundesamtes in Bad Elster den Sparplänen der Bundesregierung zum Opfer? Laut Sprecherin Antje Schindler ist zum aktuellen Zeitpunkt noch unklar, ob dafür Geld zur Verfügung gestellt oder anderweitig eingesetzt wird.
3: Aktuell wird die vertiefte Bauunterlage finalisiert, so die Sprecherin. Mitte des Jahres geht die dann in einen umfangreichen Prüfungsprozess des Bundes. Eine Entscheidung fällt dann wahrscheinlich Anfang nächsten Jahres durch das Bundesfinanzministerium. Ende 2024 wurde im Rahmen eines Architektenwettbewerbs festgelegt, wie der Neubau aussehen soll. Geplant ist ein rechteckiger Bau mit Innenhof und Fassadenbegrünungen. Ron Tamme, Vogtlandradio.
2: Bevor in Gera das neue Gerätehaus der Freiwilligen Feuerwehr Westvororte gebaut wird, müssen noch Archäologen ran. Wie die Stadt mitteilt, befindet sich in Scheuben-Grobsdorf eine Fundstelle, die als mittelalterliche Ortsbefestigung bekannt ist. Dazu werden ab kommender Woche umfangreiche Untersuchungen durchgeführt, die nach 2 Monaten abgeschlossen sein sollen. Das neue Feuerwehrgerätehaus soll Platz für 3 Einsatzfahrzeuge bieten. Zudem wird ein Büro für den Ortsteilbürgermeister eingerichtet. Auf der Talsperre Falkenstein düsen an diesem Wochenende Miniaturboote übers Wasser. Heute startet der Obervogtland Cup im Modellbootrennen. Dabei kommen FSR-Modellschiffe zum Einsatz, die Geschwindigkeiten von bis zu 90 km/h erreichen. Der Wettbewerb dient außerdem als Qualifikation für den Deutschlandpokal. Ausgerichtet wird das Rennen vom Modellsportclub Plauen. Das waren die Vogtland-Radio-Nachrichten.
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1: 10:03 haben wir es. Schönen guten Tag auf die Straßen. Schönen guten Tag, liebe Autofahrer, auf der A9 Richtung Nürnberg. Da ja, hat sich mittlerweile ist die Unfallstelle da geräumt, aber wir haben es immer noch mit stockendem Verkehr zu tun. Bitte fahren Sie da an der Stelle bitte besonders vorsichtig. Ansonsten rollt der Verkehr auf den vogtländischen Straßen. Sollten Sie noch was entdeckt haben, Staus, Blitzer, mehr, melden Sie uns ganz einfach kostenlos unter der 0800 30 30 113 oder gerne auch per WhatsApp-Nachricht. Die Nummer finden Sie auf unserer Internetseite vogtlandradio.de. Dankeschön, kommen Sie gut an.
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1: Am Mikrofon für Sie Ricardo Schuld, Nowotny, gleich mit Veranstaltungshinweisen in unserer Vogtlandradio Freizeit.

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0: 10 Uhr und 15 Minuten haben wir es damit. Freitag, der 15. Mai. Und es ist jede Menge los. Und wir schauen mal, was da so geht.
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0: Tja, man kann sich kaum entscheiden, Doro, es ist wieder jede Menge los, heute selbst am Brückentag.
2: Ja, in Plauen wird heute Abend zum Beispiel nicht nur geredet, sondern auch gespielt. Im Café Glück läuft ein Spieletag mit Brettspielen, Begegnung und entspannter Freitagabendstimmung. Also ideal für alle, die mal wieder analog gewinnen oder verlieren wollen. Start ist 16 Uhr und die Spielerunde geht bis 21 Uhr.
0: Kannst du verlieren?
2: Klar, mit Kind lernt man das, ne?
0: Okay, weil ich kenne nämlich auch jemanden, der schmeißt dann gerne mal mit allem um sich. Mit diesen Männchen vom Mensch ärgere dich nämlich zum Beispiel.
2: Kennst du aus deiner Familie?
0: Ja.
2: Ist dieser jünger als...
0: Ich bin's nicht.
2: Ja.
0: Okay. In Gera wird später gefeiert. Im Club 7 steigt heute die Las Vegas Party. Feier dich reich. Musikalisch gibt's All You Can Dance, dazu Tech und Techno. Auf die Ohren, los geht's da 22 Uhr.
2: In Greiz wird's groß und klassisch. Die Vogtland-Philharmonie Greiz-Reichenbach spielt in der Vogtlandhalle ihr 9. Sinfoniekonzert mit Mahlers Auferstehungssinfonie. Beginn ist hier 19.30 Uhr.
0: In Reichenbach heißt heute Abend Gas geben ohne Führerschein. Im Neuberinhaus steigt ein Mario Kart-Turnier für alle, die bei Mario, Luigi und Co. nicht nur mitrollen, sondern gewinnen wollen. Start ist 19 Uhr.
2: Und in Bad Elster gibt's Classic Rock mit ganz viel Genesis-Gefühl. Ray Wilson und Band bringen die Genesis Classics ins König Albert Theater. 19.30 geht's los.
0: Ja, gewinnen also ist offensichtlich das Thema heute und bei uns können Sie sowieso nur gewinnen, wenn Sie uns einfach mal auch Ihre Veranstaltungshinweise schreiben, wenn Sie welche haben.
2: Richtig.
0: Immer her damit.
2: Schicken Sie eine E-Mail an freizeit@vogtlandradio.de.
0: Jawohl, danke Doro.

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1: Also allmählich nimmt die Bewölkung immer mehr zu und ja, es gibt nur noch wenige Lücken für die Sonne, zumindest jetzt in den Vormittagsstunden. Wir müssen dann auch später mit vereinzelt Regenschauern und Gewittern rechnen. Erst nachmittags gibt es dann wieder Auflockerung und eventuell zeigt sich dann zum späten Nachmittag auch die Sonne nochmal. Die Temperaturen jetzt aktuell bei 9 Grad und mehr als 11 bis 12 Grad sind dann heute auch nicht drin. Ganz ähnlich sieht es da morgen aus. Wir starten freundlich in den Tag rein ins Wochenende mit einem Mix aus Sonne und Wolken. Später dann auch da kompaktere Wolken, die den ein oder anderen Regenschauer im Gepäck haben. Die Temperaturen ganz ähnlich wie heute, 11 bis 12 Grad. Und ja, die Aussichten dann für die kommenden Tage Sonntag und der Start in die neue Woche. Freundlich wird es, gibt viel Sonnenschein, Temperaturen zwischen 14 und 16 Grad. 10.30 Uhr haben wir es 10:30.
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2: Ich bin Doro Hedrich. Zwei Männer müssen sich jetzt wegen Sachbeschädigung sowie gefährlichen Eingriffs in den Straßenverkehr verantworten. Die beiden hatten in Zollenroda-Tribis am unteren Bahnhof mehrere Gullideckel herausgenommen und gegen die Glasscheiben eines Wartehauses geworfen. Nach der Energiedebatte der SPD-Fraktion im Sächsischen Landtag fordert die vogtländische Abgeordnete Juliane Feil verlässliche Leitlinien vom Bund. Die aktuellen Unsicherheiten würden Investitionen gefährden, so die energiepolitische Sprecherin. Fällt der Neubau des Umweltbundesamtes in Bad Elster den Sparplänen der Bundesregierung zum Opfer? Laut Sprecherin Antje Schindler ist zum aktuellen Zeitpunkt noch unklar, ob Geld zur Verfügung gestellt oder anderweitig eingesetzt wird. Soweit Vogtlandradio kompakt.
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1: 10.31 Uhr haben wir es, kurz nach 10:30. Schönen guten Tag auf die Straßen, schönen guten Tag, liebe Autofahrer. Im Moment sieht's gut aus auf den Straßen im Vogtland. Uns liegen keine Verkehrsstörungsmeldungen vor. Sollten Sie aber was entdeckt haben, Staus, Blitzer oder mehr, dann melden Sie uns das ganz einfach unter der 0800 30 30 113 oder gerne auch per WhatsApp-Nachricht direkt ins Studio. Die Nummer dazu finden Sie auf unserer Internetseite vogtlandradio.de. Dankeschön, kommen Sie gut an.
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1: Mit Ricardo Schuldner-Wodny und Stellenangeboten in unserer Jobbörse gibt's hier gleich.

0: Musik von Rod Stewart. Every Beat of My Heart hier im Vogtlandradio. Freitag, 15. Mai. Wir haben es jetzt 10:45. Ja, und für alle, die sich ja vielleicht Gedanken machen, sich beruflich zu verändern oder neu zu orientieren, dann jetzt gut aufgepasst.
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1: Ja, es ist noch einigermaßen freundlich, aber so langsam werden die Lücken für die Sonne dann doch überschaubar. Die Wolken werden immer kompakter, die Temperaturen, da liegen wir jetzt schon im zweistelligen Bereich, so zwischen 10 und 11 Grad. Und damit hätten wir dann auch für heute das Maximum erreicht. In den Nachmittagsstunden müssen wir mit vereinzelten Regenschauern, teilweise auch als Gewitter rechnen. Später dann gibt es nochmal Auflockerungen und eventuell zum späten Nachmittag dann auch mal Lücken für die Sonne. Morgen dann der Start ins Wochenende, der Samstag. Zunächst freundlich, Sonne-Wolken-Mix, später dann auch am Nachmittag der ein oder andere Regenschauer im Gepäck. Temperaturen ähnlich wie heute, so zwischen 11 und 12 Grad. Die Aussichten dann für Sonntag und für den Start in die neue Woche. Es wird freundlich und es wird allmählich wärmer. 14 bis 16 Grad bekommen wir da. Und damit haben wir es jetzt 11 Uhr.
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2: Ich bin Doro Hedrich. Zwei Männer müssen sich jetzt wegen Sachbeschädigung sowie gefährlichen Eingriffs in den Straßenverkehr verantworten. Die beiden hatten in Zollenroda-Triebes am unteren Bahnhof mehrere Gullideckel herausgenommen und gegen die Glasscheiben eines Wartehauses geworfen. Noch vor Ort konnte die Polizei die Männer im Alter von 24 und 30 Jahren stellen. Der Schaden wird auf einen vierstelligen Betrag geschätzt. Nach der Energiedebatte der SPD-Fraktion im Sächsischen Landtag fordert die vogtländische Abgeordnete Juliane Pfeil verlässliche Leitlinien vom Bund. Die aktuellen Unsicherheiten würden Investitionen gefährden, so die energiepolitische Sprecherin. Eine Gefahr sieht sie nicht in der Energiewende, sondern darin, dass die industrielle Modernisierung verschlafen werde. Fällt der Neubau des Umweltbundesamtes in Bad Elster den Sparplänen der Bundesregierung zum Opfer? Laut Sprecherin Antje Schindler ist zum aktuellen Zeitpunkt noch unklar, ob dafür Geld zur Verfügung gestellt oder anderweitig eingesetzt wird.
3: Aktuell wird die vertiefte Bauunterlage finalisiert, so die Sprecherin. Mitte des Jahres geht die dann in einen umfangreichen Prüfungsprozess des Bundes. Eine Entscheidung fällt dann wahrscheinlich Anfang nächsten Jahres durch das Bundesfinanzministerium. Ende 2024 wurde im Rahmen eines Architektenwettbewerbs festgelegt, wie der Neubau aussehen soll. Geplant ist ein rechteckiger Bau mit Innenhof und Fassadenbegrünungen. Ron Tamme, Vogtlandradio.
2: Bevor in Gera das neue Gerätehaus der Freiwilligen Feuerwehr Westvororte gebaut wird, müssen noch Archäologen ran. Wie die Stadt mitteilt, befindet sich in Scheuben-Grobsdorf eine Fundstelle, die als mittelalterliche Ortsbefestigung bekannt ist. Dazu werden ab kommender Woche umfangreiche Untersuchungen durchgeführt. Sie sollen nach 2 Monaten abgeschlossen sein. Auf der Talsperre Falkenstein düsen an diesem Wochenende Miniaturboote übers Wasser. Heute startet der Obervogtland-Cup im Modellbootrennen. Dabei kommen FSR-Modellschiffe zum Einsatz, die Geschwindigkeiten von bis zu 90 km/h erreichen. Der Wettbewerb dient außerdem als Qualifikation für den Deutschlandpokal. Ausgerichtet wird das Rennen vom Modellsportclub Plauen. Das waren die Vogtland-Radio-Nachrichten.
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1: 11:03 haben wir es damit. Schönen guten Tag auf die Straßen. Schönen guten Tag, liebe Autofahrer. Auf der A4 bitte aufpassen. Eisenach Richtung Chemnitz zwischen Hermsdorfer Kreuz und Hermsdorf Ost. Hier steht ein defektes Fahrzeug auf dem Standstreifen. Und eine Meldung aus dem Landkreis Zwickau haben wir vorliegen. Oberhohndorf, hier ist die Wildenfelser Straße zwischen Am Wasserturm und von Schlegelstraße wegen eines Unfalls in beiden Fahrtrichtungen. Nur ein Fahrstreifen abwechselnd befahrbar. Ist dort Staugefahr? Ortskundige Autofahrer werden hier gebeten, den Bereich weiträumig zu umfahren. Tja, ansonsten wäre es das. Ansonsten rollt der Verkehr. Wenn Sie noch was entdeckt haben sollten, Staus, Blitzer, mehr, dann immer her damit. Unter der 0800 30 30 113 melden Sie uns das selbstverständlich kostenlos. Oder gerne auch per WhatsApp, die Nummer auf vogtlandradio.de. Dankeschön, kommen Sie gut an.
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0: Thomas See hier bei uns im Vogtlandradio mit Rückenwind und das Ganze, ja, 11.15 Uhr gleich Viertel zwölf und wir schauen jetzt mal auf gebrauchte Dinge.
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4: Ja, inzwischen dominieren dicke Wolken das Bild. Es wird bei Temperaturen so um die 11 Grad haben wir dann auch das Maximum für heute erreicht. Wir müssen dann in den Nachmittagsstunden mit vereinzelten Regenschauern teilweise auch als Gewitter rechnen. Es gibt aber dann auch später nochmal Auflockerungen, eventuell dann auch nochmal Lücken für die Sonne. Morgen dann der Start ins Wochenende. Ja, zumindest sieht es erstmal freundlich aus in den Vormittagsstunden. Es gibt so einen Mix aus Sonne und Wolken. Später dann am Nachmittag auch vereinzelt Regenschauer. Die Temperaturen ähnlich wie heute zwischen 11 und 12 Grad. Und die Aussichten dann für die kommenden Tage. So allmählich wird es milder und freundlicher. 11.30 Uhr haben wir es 11:30.
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5: Ich bin Doro Hedrich. Zwei Männer müssen sich jetzt wegen Sachbeschädigung sowie gefährlichen Eingriffs in den Straßenverkehr verantworten. Die beiden hatten in Zollenroda-Tribis am unteren Bahnhof mehrere Gullideckel herausgenommen und gegen die Glasscheiben eines Wartehauses geworfen. Nach der Energiedebatte der SPD-Fraktion im Sächsischen Landtag fordert die vogtländische Abgeordnete Juliane Pfeil verlässliche Leitlinien vom Bund. Die aktuellen Unsicherheiten würden Investitionen gefährden, so die energiepolitische Sprecherin. Fällt der Neubau des Umweltbundesamtes in Bad Elster den Sparplänen der Bundesregierung zum Opfer? Laut Sprecherin Antje Schindler ist zum aktuellen Zeitpunkt noch unklar, ob Geld zur Verfügung gestellt oder anderweitig eingesetzt wird. Soweit Vogtlandradio kompakt.
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4: 11.31 Uhr haben wir es damit, kurz nach 11:30. Schönen guten Tag auf die Straßen, schönen guten Tag, liebe Autofahrer. Soweit sieht's gut aus auf den vogtländischen Straßen. Lediglich aus dem Landkreis Zwickau haben wir die Meldung Oberhohnsdorf. Hier ist die Wildenfelser Straße. Zwischen Am Wasserturm und von Schlegelstraße wegen eines Unfalls. Zumindest in einer Fahrtrichtung immer nur abwechselnd frei. Es droht Staugefahr. Ortskundige Autofahrer werden hier gebeten, das Gebiet weiträumig zu umfahren. Sollten Sie jetzt noch was entdeckt haben, Staus, Blitzer, mehr, melden Sie uns ganz einfach kostenlos unter der 0800 30 30 113 oder gerne auch per WhatsApp die Nummer auf vogtlandradio.de. Dankeschön, kommen Sie gut an.
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Johnny Hates Jazz hier bei uns im Vogtland Radio. Turn Back the Clock. Ja, und für alle, die heute Brückentag haben, Glückwunsch. Und für alle, die heute arbeiten müssen, Sie halten dieses Land am Laufen. Ja, oder zumindest die Kaffeemaschine, das E-Mail-Postfach oder den Drucker, der natürlich genau heute Papierstau hat. So, für mich jetzt allmählich die Zeit gekommen, das Mikrofon hier weiterzureichen an meinen Kollegen Matthias König. Der steht schon für Sie in den Startlöchern. Ich darf mich recht herzlich verabschieden. Bye bye, machen Sie es gut. Ihr Ricardo Schuld. Nur Wort.

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1: Ja, gemischtes Bild heute, ein Sonne-Wolken-Mix und am Nachmittag in der zweiten Tageshälfte kommt es vereinzelt wieder zu Niederschlägen und die Temperaturen bewegen sich um die 10-Grad-Marke herum. Es geht so weiter in den nächsten Tagen, Sonne-Wolken-Mix, die Niederschläge lassen allerdings nach. Da haben wir morgen mit Beginn des Wochenendes am Nachmittag hier und da mal noch einen kleinen Schauer, das ist möglich. Aber ansonsten wird es dann immer freundlicher, das merken wir dann schon am Sonntag. Die Temperaturen klettern weiter. Bei größeren sonnigen Abschnitten erreichen Werte bis zu 15 Grad. Und mit Beginn der neuen Woche wird es dann noch ein bisschen mehr. 16, 17 Grad sind dann schon wieder drin. Aber die Nächte noch ein bisschen kalt. Leicht um den Gefrierpunkt herum wird sich das Thermometer bewegen. Und jetzt haben wir es 12 Uhr.
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2: Ich bin Ron Tamme. Nach dem Männertag dürfte im Vogtland auf einige mächtig Ärger zukommen, beispielsweise in Hauptmannsgrün. Hier sind 5 Männer in eine Waldhütte eingebrochen und haben das Innere verwüstet.
3: Gegen sie wird nun wegen Hausfriedensbruch und Sachbeschädigung ermittelt. Und in Plauen schnappte die Polizei eine Gruppe mit 11 Jugendlichen. Sie hatten ein Naturschutzgebietsschild abgebrochen und das Fundament eines Ortseingangsschilds kaputt gemacht. Der Sachschaden summierte sich auf rund 2000 Euro. Auch für sie hat das Ganze ein Nachspiel. Ricardo Schulte-Nowotny, Vogtlandradio.
2: Unterdessen müssen sich 2 Männer in Zollenroda-Tribis demnächst wegen Sachbeschädigung und gefährlichen Eingriffs in den Straßenverkehr verantworten. Die beiden hatten am unteren Bahnhof mehrere Gullideckel herausgenommen und gegen die Glasscheiben eines Wartehauses geworfen. Noch vor Ort konnte die Polizei die beiden 24- und 30-Jährigen stellen. Der Schaden wird auf einen 4-stelligen Betrag geschätzt. Nach der Energiedebatte der SPD-Fraktion im Sächsischen Landtag fordert die vogtländische Abgeordnete Juliane Pfeil verlässliche Leitlinien vom Bund. Die aktuellen Unsicherheiten würden Investitionen gefährden, so die energiepolitische Sprecherin. Eine Gefahr sieht sie nicht in der Energiewende, sondern darin, dass die industrielle Modernisierung verschlafen werde. Wichtig sei, erneuerbare Energien, moderne Netze und wasserstofffähige Gaskraftwerke auszubauen. Diego Stein aus den USA ist der Sieger des internationalen Instrumentalwettbewerbs in Magnerkirchen im Fach Tuba. Er setzte sich in der Finalrunde am Abend gegen seine Konkurrenz aus Venezuela und Südkorea durch. Heute Abend steht das Finale im Fach Horn an. Das waren die Vogtlandradio Nachrichten.
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1: Ein paar Sekunden noch, dann ist es 3 Minuten nach um 12. Einen schönen guten Tag, liebe Autofahrer. Achtung in Zwickau-Oberhohndorf. In der Wildenfelser Straße kommt es zu Behinderungen nach einem Unfall. Und einen Blitzer haben wir noch, der steht auf der B93 zwischen Mosel und Krossen. Wenn Sie noch etwas sehen, Staus, Blitzer oder mehr, dann melden Sie es uns bitte. Nach wie vor kostenlos unter 0800 30 30 113 oder gerne auch per WhatsApp diese Nummer im Netz auf vogtlandradio.de. Dankeschön und weiterhin eine gute Fahrt.
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Es ist Brückentag, es ist Freitagmittag, gleich 12.15 Uhr, Minuten, Viertel eins. Und heute gilt es natürlich, allen Geburtstagskindern zu gratulieren. Das tun wir hiermit ganz herzlich, aber insbesondere natürlich auch einem ganz, ganz Großen der Musikbranche. Weltbekannt wurde der Musiker und Komponist mit seinem dramatischen Debütalbum Tabula Bells, das später die Titelmelodie für den Film Der Exorzist lieferte. Fast 40 Jahre später spielte er seinen Klassiker live bei der Eröffnungszeremonie der Olympischen Spiele in London 2012. Mike Oldfield. Heute wird der Multi-Instrumentalist 73 Jahre alt. Aufgrund vieler Schicksalsschläge wurde die Musik seine Rettung. Der junge Mike spielte schon mit 9 Jahren Gitarren-Soli in Vorgruppen. Er ist ein Naturtalent. Als Teenager schloss er sich auf dem Dachboden ein und fing an zu komponieren. Er spielte alle Instrumente selbst. Und das macht er bis heute. Heute ist Mike Oldfields Lieblingsplatz fürs Komponieren seine Sonnenterrasse unter Palmen mit Blick aufs Meer und eigenem Strand. Oldfield lebt seit 2009 auf den Bahamas. Die klassische Rocklegende, die es sich mit dem Einkommen aus früheren Hits in einer Traumwelt gemütlich gemacht hat.

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12: Naja, es ist recht frisch, das muss man schon mal so sagen. Und es wird sich auch nicht groß ändern. Die Temperaturen zwischen 8 und 12 Grad, wenn es hochkommt. Ja, ansonsten immer wieder Regenschauer heute. Also das wird uns auch noch in den nächsten Tagen erhalten bleiben. Zumindest morgen am Sonnabend ein ähnliches Bild. Sehr durchwachsen. Es gibt zwar ab und zu mal sonnige Abschnitte, aber auch immer wieder Regenschauer und die Temperaturen nach wie vor recht frisch um die 10 Grad. Am Sonntag, da gibt es dann schon mal ein freundlicheres Bild. Also eine kleine Tendenz dann auch in die nächste Woche hinein. Der Sonntag wird wesentlich freundlicher sein. Es gibt größere sonnige Abschnitte. Die Temperaturen klettern dann so auf 14, 15 Grad und die Niederschläge lassen merklich nach. Es ist jetzt 12.30 Uhr, 12:30.
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14: Ich bin Ron Tamme. Er wollte seine 3 Kinder töten, um sich an seiner Ex-Frau zu rächen. Dafür ist ein 44-Jähriger vom Landgericht Zwickau zu 5 Jahren und 4 Monaten Haft verurteilt worden. Und das Urteil ist nun auch rechtskräftig. Der in Leipzig ansässige Bundesgerichtshof hat die Revision des Mannes jetzt verworfen. Nach dem Männertag dürfte im Vogtland auf einige mächtig Ärger zukommen. So haben in Hauptmannsgrün 5 Männer eine Waldhütte verwüstet. In Plauen schnappte die Polizei eine Gruppe mit 11 Jugendlichen. Sie hatten unter anderem das Fundament eines Ortseingangsschilds zerstört. Diego Stein aus den USA ist der Sieger des internationalen Instrumentalwettbewerbs in Magnerkirchen im Fach Tuba. Er setzte sich in der Finalrunde am Abend gegen seine Konkurrenz durch. Heute Abend steht das Finale im Fach Horn an. Soweit Vogtland Radio Kompakt.
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12: Es ist kurz nach 12:30. Einen schönen guten Tag, liebe Autofahrer. Wir haben nach wie vor noch die Störungsmeldung in Zwickau-Oberhohndorf. In der Wildenfelser Straße kommt es zu Behinderungen nach einem Unfall. Und dann haben wir noch die B93. Und zwar in Richtung Borna zwischen Grossen und Mosel liegt Dämmwolle auf der Fahrbahn. Damit sind wir aber auch schon durch. Wenn Sie noch was sehen, Staus, Blitzer oder mehr, melden Sie es uns bitte kostenlos unter 0800 30 30 113 oder auch per WhatsApp. Diese Nummer im Netz auf vogtlandradio.de. Dankeschön und weiterhin eine gute Fahrt.
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1: Mit unserem Vogtland-Radio-Wetterexperten Stefan Bender. Hallihallo Stefan.
2: Hallo, grüß dich Matthias.
1: Ja, eine alte Bauernregel habe ich heute gelesen. Die kalte Sophie, die bringt zum Schluss ganz gern noch einen Regenguss. Jetzt bist du dran.
2: Ja, das macht sie sehr gut. Vollkommen nach der Regel heute. Es gibt zwar Lücken für die Sonne, aber die Regengüsse kommen noch. Und zwar je später am Nachmittag, desto größer die Wahrscheinlichkeit, dass wir nass werden. Und damit ist auch da weniger Lücken für die Sonne am Nachmittag und auch nicht mehr so die ganz großen Temperaturanstiege. Kriegen wir auch nicht. Im Moment die Temperaturspanne immerhin 8 bis 12 Grad. Heute Morgen war ja noch

0: Frost dabei stellen, weil es jetzt 8 bis 12 Grad und nachher der Weißen Elster, dann wird es wirklich aber durchaus nochmal die 13.
1: Mhm. Wie geht's denn dann weiter? Sind die Eisheiligen dann durch? Morgen starten wir ans Wochenende?
0: Würde ich dir gerne erzählen, dass wir ein frühsommerliches Wochenende bekommen würden, aber ist nicht. Nein, wir sind, also die Tiefdruckgebiete im Moment, die geben sich über Skandinavien die Klinke in die Hand und deswegen gibt es nach wie vor auch am Wochenende, morgen zum Beispiel, 13, 14 Grad im Maximum. Und morgen früh ist noch ein kleiner Schauer möglich, aber dann wird es trotz der Tiefdruckgebiete über Skandinavien ein bisschen trockener bei uns. Morgen Nachmittag kommt häufiger die Sonne durch und wir haben gute Chancen, auch mal komplett ohne Schauer durchzukommen. Kannst du dir das vorstellen?
1: Nee, im Moment noch nicht. Du hast jetzt noch eine gute Chance, uns vielleicht Lust auf den Sonntag zu machen.
0: Ich glaube, das schaffe ich, denn der Sonntag ist so ein bisschen das Highlight in dieser Woche. Da kommt häufiger die Sonne raus, es bleibt weitgehend trocken und wir kriegen auch die wärmste Temperatur der Woche mit 16, 17 Grad. Zumindest meine Täler, also in Höhenlagen so 11, 12 Grad, aber die Täler sind mit 16, 17 Grad dabei und das ist doch mal was.
1: Ne? Ja, das ist zumindest die Richtung stimmt, sage ich mal so. Ne? Dann sage ich danke für heute, Stefan, und wünsche dir natürlich ein schönes Wochenende. Mach's gut.
0: Ja, auch Matthias. Ciao.
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1: Ja, es bleibt grau, feucht, ja, doch ein bisschen frisch auch. Also es ist noch nicht so richtig. Die Eisheiligen sind halt heute noch da. Und wir hoffen natürlich drauf, dass sie dann auch bald verschwunden sind mit der heutigen Sophie. Die soll das Ding beenden. Es ist frisch, 10 bis 12 Grad maximal. Ansonsten auch immer wieder ein paar Niederschläge. Es kann auch zu örtlichen Gewittern kommen, vor allen Dingen dann am Nachmittag gegen Abend hin. Morgen mit Beginn des Wochenendes auch ein gemischtes Bild, ein Sonne-Wolken-Mix. Die Niederschläge lassen aber nach. Das merkt man dann morgen schon. In der ersten Tageshälfte kommt da nicht allzu viel und am Nachmittag hier und da mal noch ein Spritzer Regen. Die Temperaturen morgen auch so um die 10 Grad und der Sonntag, der wird dann wesentlich freundlicher. Es gibt dann große sonnige Abschnitte. Die Niederschläge sind weitgehend rausgezogen und die Temperaturen klettern dann wieder auf Werte um die 14, 15 Grad. Aber in der Nacht ist es noch ein bisschen frisch. 2 bis 0 Grad werden erwartet. Und jetzt haben wir es 13 Uhr.
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2: Ich bin Ron Tamme. Er wollte seine 3 Kinder töten, um sich an seiner Ex-Frau zu rächen. Dafür ist ein 44-Jähriger vergangenen Oktober vom Landgericht Zwickau zu 5 Jahren und 4 Monaten Haft verurteilt worden. Und das Urteil ist nun auch rechtskräftig. Der in Leipzig ansässige Bundesgerichtshof hat die Revision des Mannes jetzt verworfen. Der Mann hatte die 4-, 6- und 9-Jährigen in Zwickau in sein Auto gesetzt und Abgase eingeleitet. Nachbarn konnten damals Schlimmeres verhindern. Nach dem Männertag dürfte im Vogtland auf einige mächtig Ärger zukommen, beispielsweise in Hauptmannsgrün. Hier sind 5 Männer in eine Waldhütte eingebrochen und haben das Innere verwüstet.
3: Gegen sie wird nun wegen Hausfriedensbruch und Sachbeschädigung ermittelt. Und in Plauen schnappte die Polizei eine Gruppe mit 11 Jugendlichen. Sie hatten ein Naturschutzgebietsschild abgebrochen und das Fundament eines Ortseingangsschilds kaputt gemacht. Der Sachschaden summierte sich auf rund 2000 Euro. Auch für sie hat das Ganze ein Nachspiel. Ricardo Schulte-Nowotny, Vogtlandradio.
2: Unterdessen müssen sich 2 Männer in Zollenroda-Driebes demnächst wegen Sachbeschädigung und gefährlichen Angriffs in den Straßenverkehr verantworten. Die beiden hatten am unteren Bahnhof mehrere Gullideckel herausgenommen und gegen die Glasscheiben eines Wartehauses geworfen. Noch vor Ort konnte die Polizei die beiden 24- und 30-Jährigen stellen. Der Schaden wird auf einen 4-stelligen Betrag geschätzt. Diego Stein aus den USA ist der Sieger des internationalen Instrumentalwettbewerbs in Magnerkirchen im Fach Tuba. Er setzte sich in der Finalrunde am Abend gegen seine Konkurrenz aus Venezuela und Südkorea durch. Heute Abend steht das Finale im Fach Horn an. Das waren die Vogtlandradio-Nachrichten.
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1: Es ist gleich 3:03. Einen schönen guten Tag, liebe Autofahrer. Aktuell ist es recht ruhig auf den Straßen. Wir haben noch die Meldung für Zwickau-Oberhundorf. In der Wildenfelser Straße kommt es zu Behinderungen nach einem Unfall. Weitere Meldungen liegen uns derzeit nicht vor. Sollten Sie was sehen, Staus, Blitzer oder mehr, melden Sie es uns bitte kostenlos unter 0800 30 30 113 oder auch per WhatsApp, diese Nummer im Netz auf vogtlandradio.de. Dankeschön und weiterhin eine gute Fahrt.
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1: Ja, und gleich den Wirtschaftsmeldungen hier bei uns.

0: Blues is the way your heart. Hier ist Ihr Vogtland Radio am Freitagmittag. Es ist jetzt gleich 14:45.
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2: Ich bin Doro Hedrich. Die Investitionsquote der Unternehmen in der EU ist auf den niedrigsten Stand seit mehr als 10 Jahren gefallen. Das geht aus neuen Daten des Statistischen Amts der Europäischen Union Eurostat hervor. Im vierten Quartal 2025 lag die Investitionsquote lediglich bei 21,8%. Zum Vergleich, beim bisherigen Höchststand im vierten Quartal 2019 lag sie bei 26,7%. Die Quote misst, wie viel Geld die Unternehmen in Dinge wie Maschinen und Gebäude im Verhältnis zu ihrer gesamten Wertschöpfung investieren. Antonio Fattas, Professor an der Wirtschaftshochschule INSEAD, erklärt, dass Unternehmensinvestitionen ein wichtiger Faktor für das Wachstum des Bruttoinlandsproduktes sind. Investitionen in Ausrüstungen, Software und Fabriken stehen eindeutig hinter dem Wachstumsmotor der Produktivität, so Fattas. Aus einer Befragung der Europäischen Zentralbank geht hervor, dass Unternehmen unter anderem Nachfrageschwäche, geopolitische Spannungen und Regulierungsunsicherheiten für ihre sinkenden Investitionen verantwortlich machen.
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5: Die Temperaturen bewegen sich heute um die 10 Grad Marke herum. Es kommt immer wieder zu Regenschauern. Die Sonne findet nur wenig Platz. Es tut sich hier und da immer mal eine Lücke auf, aber zieht sich auch schnell wieder zusammen. Bleibt uns heute so erhalten. Morgen mit Beginn des Wochenendes bleibt es auch durchwachsen. Ein Sonne-Wolken-Mix, vereinzelte Regenschauer, ähnliche Temperaturen wie heute um die 10 Grad. Erst am Sonntag, ja, da lichtet sich das Ganze dann etwas, die Regenschauer ziehen raus. Die Lücken für die Sonne werden größer, gibt größere sonnige Abschnitte und die Temperaturen klettern demzufolge auch und erreichen dann am Sonntag Werte um die 14, 15 Grad. 13.30 Uhr, halb zwei.
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6: Ich bin Ron Tamme. Er wollte seine drei Kinder töten, um sich an seiner Ex-Frau zu rächen. Dafür ist ein 44-Jähriger vom Landgericht Zwickau zu 5 Jahren und 4 Monaten Haft verurteilt worden. Und das Urteil ist nun auch rechtskräftig. Der in Leipzig ansässige Bundesgerichtshof hat die Revision des Mannes jetzt verworfen. Nach dem Männertag dürfte im Vogtland auf einige mächtig Ärger zukommen. So haben in Hauptmannsgrün 5 Männer eine Waldhütte verwüstet. In Plauen schnappte die Polizei eine Gruppe mit 11 Jugendlichen. Sie hatten unter anderem das Fundament eines Ortseingangsschilds zerstört. Diego Stein aus den USA ist der Sieger des internationalen Instrumentalwettbewerbs in Markneukirchen im Fach Tuba. Er setzte sich in der Finalrunde am Abend gegen seine Konkurrenz durch. Heute Abend steht das Finale im Fach Horn an. Soweit Vogtland Radio Kompakt.
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5: Es ist kurz nach 2. Einen schönen guten Tag, liebe Autofahrer. Wir haben noch eine Störungsmeldung betreffend die B93. In Richtung Borna zwischen Crossen und Mosel liegt Dämmwolle auf der Fahrbahn. Darüber hinaus haben wir derzeit weitere keine Meldungen vorliegen, auch keine Blitzer. Wenn Sie was sehen, Staus, Blitzer oder mehr, dann melden Sie es uns bitte kostenlos unter 0800 30 30 113 oder gerne auch per WhatsApp. Diese Nummer finden Sie im Netz auf vogtlandradio.de. Dankeschön und weiterhin eine gute Fahrt.
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5: Ja, gleich bei uns der Song-Ursprung. Immer wieder gern gehört und allseits beliebt, also bleiben Sie dran.

0: hier auf Vogtland Radio. Und There's a Party heißt die Nummer. Und ich hoffe natürlich, Sie können heute ein bisschen Party machen. Brückentag, ja, langes Wochenende. Hoffentlich für Sie und allen anderen, die arbeiten müssen, sagen wir Dankeschön, dass Sie natürlich für uns alle was tun und irgendwann auch Ihren wohlverdienten Feierabend genießen können. Von DJ Bobo kommen wir jetzt zum Song-Ursprung. Und da hat sich Jörg Ursprung heute eine ganz ausgefallene Nummer, wie ich finde, ausgewählt, aber sehr, sehr gern wird sie immer wieder gehört. Es wird also spannend. Bleiben Sie dran, geht los.
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2: Cantaloupe, Didi-Didi-Bop, Funky Funky. Kommt bekannt vor, ne? Ja. 1993 brachten Us 3 mit Cantaloupe, Untertitel Flip Fantasia, den Jazz-Rap in die Top 10. Das war zu diesem Zeitpunkt eigentlich noch ein No-Go, aber Jazz und Hip-Hop, die sind irgendwie füreinander bestimmt. Bereits im März 1992 gehen Us 3 ins Studio und spielen Cantaloupe ein. Der Titel baut auf Cantaloupe Island auf, ein funky Pianostück, das der Jazz-Titan Herbie Hancock 1964 aufnahm.

0: Das gesampelte Cantaloup erscheint noch im selben Jahr der Aufnahme, also 1992. Bis zum internationalen Durchbruch von Cantaloup vergehen allerdings beinahe 2 Jahre. Das in Schwarz-Weiß gedrehte Video gefällt MTV nicht und wird in L.A. neu gedreht, mit ein paar Tänzerinnen vom Stripclub um die Ecke. Us 3 wollen aufräumen mit dem alten Image des Jazz als Musik für Rauschebärte und Nostalgiker, wollen der Musik einen frischen Wind geben. Das Album Hand on the Torch, also die Hand an der Taschenlampe, von Us 3, auf dem sie auch Cantaloup findet, wird das erste Platinalbum in der Geschichte des Blue Note Labels, bei dem Us 3 unter Vertrag stehen. Heute ist das Ding Kult. Cantaloup lief in verschiedenen Filmen und wurde auch Titelmelodie der deutschen TV-Show Willemsens Woche.
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1: Naja, hat sich nicht viel verändert am Wetterbild. Es ist grau und trüb und regnerisch. Es kommen immer wieder Regenschauer durch und Lücken für die Sonne gibt's ab und zu mal, aber es zieht sich dann auch schnell wieder zu. Die Temperaturen um die 10 Grad herum. In der Nacht sinkt das Thermometer, rutscht teilweise wieder an den Gefrierpunkt heran. Und morgen mit Beginn des Wochenendes haben wir ein ähnliches Bild gemischt. Ein Sonne-Wolken-Mix, immer wieder mal ein Regenschauer. Temperaturen auch um die 10 Grad. Erst mit dem Sonntag wird es so langsam wieder freundlicher. Große sonnige Abschnitte, Regenschauer sind rausgezogen und die Temperaturen klettern dann so langsam wieder und erreichen am Sonntag schon Werte bis zu 15, 16 Grad. Es ist 14 Uhr.
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2: Ich bin Ron Tamme. Er wollte seine drei Kinder töten, um sich an seiner Ex-Frau zu rächen. Dafür ist ein 44-Jähriger vergangenen Oktober vom Landgericht Zwickau zu 5 Jahren und 4 Monaten Haft verurteilt worden. Und das Urteil ist nur noch rechtskräftig. Der in Leipzig ansässige Bundesgerichtshof hat die Revision des Mannes jetzt verworfen. Der Mann hatte die 4-, 6- und 9-Jährigen in Zwickau in sein Auto gesetzt und die Abgase eingeleitet. Nachbarn konnten damals Schlimmeres verhindern. Nach dem Männertag dürfte im Vogtland auf einige mächtig Ärger zukommen. Beispielsweise in Hauptmannsgrün. Hier sind 5 Männer in eine Waldhütte eingebrochen und haben das Innere verwüstet.
3: Gegen sie wird nun wegen Hausfriedensbruch und Sachbeschädigung ermittelt. Und in Plauen schnappte die Polizei eine Gruppe mit 11 Jugendlichen. Sie hatten ein Naturschutzgebietsschild abgebrochen und das Fundament eines Ortseingangsschilds kaputt gemacht. Der Sachschaden summierte sich auf rund 2000 Euro. Auch für sie hat das Ganze ein Nachspiel. Ricardo Schulte-Nowotny, Vogtlandradio.
2: Diego Stein aus den USA ist der Sieger des internationalen Instrumentalwettbewerbs in Meitnerkirchen im Fach Tuba. Er setzte sich in der Finalrunde am Abend gegen seine Konkurrenz aus Venezuela und Südkorea durch. Heute Abend steht das Finale im Fach Horn an. Noch ist etwas Zeit bis zur neuen Saison, doch das Vorbereitungsprogramm für Eishockey-Zweitligist Krimmenschau steht. Bislang sind 6 Testspiele geplant. Zum Auftakt empfangen die Westsachsen Ende August den tschechischen Erstligisten Mountfield. 2 Tage später startet der CCM Cup. Gegner hier sind unter anderem Skoda Pilsen und der DEL-Vertreter Bremerhaven. Das waren die Vogtlandradio-Nachrichten.
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1: Es ist kurz nach um 2. Einen schönen guten Tag, liebe Autofahrer. Es ist recht ruhig auf den Straßen. Wir haben eine Meldung betreffend die B93 Schneeberg Richtung Borna zwischen der Einfahrt zum Rastplatz. Besteht Gefahr durch verlorene Ladung. Und zwar soll das Dämmwolle sein. Also Vorsicht an dieser Stelle. Ansonsten, wie gesagt, weiter nichts. Wenn Sie was sehen, Staus, Blitzer oder mehr, dann melden Sie es uns bitte kostenlos unter 0800 30 30 113 oder auch per WhatsApp. Diese Nummer im Netz auf vogtlandradio.de. Dankeschön und weiterhin eine gute Fahrt.
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1: Ich bin Matthias König.

Badger Boys, always on my mind, ja, auf ihrem Vogtlandradio gespielt. Es ist Freitagnachmittag, es ist 14:15 Uhr. Und Berlin soll ja immer eine Reise wert sein. Es gibt zahlreiche touristische Angebote. Nun kommt ein neues hinzu. Einen griffigen Namen hat die Idee auch: Berlin Pay. Und die Idee dahinter ist, Touristen sollen sich in Berlin nützlich machen. Und Achtung! Müll sammeln. Vor allem geht es um Berlins beliebte Ufer- und Badestellen, die seit Jahren Schnittstellen von Wasser und nun ja auch Müll sind. Neu sind Partypoote mit lauter Musik, mehr Müll im Kielwasser und entsprechenden Freizeitkapitänen, die keine Regeln kennen und oft unter Drogen und Alkohol unterwegs sind. Sollen Touristen hier eingreifen? Ja, naja, zumindest fischen sollen sie in Spree- und Landwehrkanal. Sie bekommen ein Fischernetz, das sie nach Pizzakartons, Flaschen, Plastiktüten auswerfen können. Und nach der Arbeit gibt's ein gratis Getränk im Hafen. Ja, ist doch was. Ja, ne, wenn Sie vielleicht mal einen Trip nach Berlin planen, dann wollen Sie vielleicht ein bisschen Müll sammeln, oder wie wär's? Also wenn Sie Ihren Urlaub noch nicht verplant haben, wie wäre es dann mit dem neuen touristischen Angebot Berlin Pay Müll sammeln?

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4: Es ist nach wie vor grau und regnerisch. Platz für die Sonne gibt es kaum. Die Temperaturen um die 10 Grad. In der Nacht sinkt das Thermometer je nach Lage wieder an den Gefrierpunkt heran. Also die Nacht wird etwas frostig. Morgen starten wir ins Wochenende und der morgige Tag ähnlich wie heute. Ein gemischtes Bild. Sonne, Wolkenmix, aber auch immer wieder Regenschauer, ähnliche Temperaturen um die 10 Grad, da bewegen wir uns morgen. Aber ab Sonntag, da wird uns das Wetter so langsam wieder ein bisschen Freude machen. Es wird wieder heller, strahlender, die Sonne findet viel Platz, größere Lücken. Die Regenschauer sind dann weitgehend rausgezogen und die Temperaturen klettern wieder und erreichen am Sonntag schon wieder Werte um die 15 Grad. 14.30 Uhr, halb drei.
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5: Ich bin Ron Tamme. Gleich zwei mutmaßliche Verkehrsrowdies sind der Hofer Polizei ins Netz gegangen. Zunächst hat ein 39-Jähriger auf der A93 betrunken und mit geschätzten 200 Sachen einen Unfall gebaut. Während der Bergungsarbeiten dauerte es dann einem Litauer im Stau offenbar zu lang. Der 31-Jährige wendete und fuhr gut einen halben Kilometer als Geisterfahrer. Er wollte seine drei Kinder töten, um sich an seiner Ex-Frau zu rächen. Dafür ist ein 44-Jähriger vom Landgericht Zwickau zu 5 Jahren und 4 Monaten Haft verurteilt worden. Und das Urteil ist nun auch rechtskräftig. Der in Leipzig ansässige Bundesgerichtshof hat die Revision des Mannes jetzt verworfen. Nach dem Männertag dürfte im Vogtland auf einige mächtig Ärger zukommen. So haben in Hauptmannsgrün 5 Männer eine Waldhütte verwüstet. In Plauen schnappte die Polizei eine Gruppe mit 11 Jugendlichen. Sie hatten unter anderem das Fundament eines Ortseingangsschilds zerstört. Soweit Vogtland Radio kompakt.
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4: Kurz nach halb drei, einen schönen guten Tag, liebe Autofahrer. Es ist recht ruhig auf den Straßen, da liegt uns nicht allzu viel vor, aber eine Meldung haben wir gerade reinbekommen. B173, Ortseingang Zwickau aus Richtung Reichenbach kommend. Dort ist der Abschnitt wegen eines brennenden Fahrzeugs derzeit gesperrt. Blitzer liegen uns nicht vor. Wenn Sie etwas sehen, Staus, Blitzer oder mehr, melden Sie es uns bitte kostenlos unter 0800 30 30 113 oder auch per WhatsApp diese Nummer im Netz auf vogtlandradio.de. Dankeschön und weiterhin eine gute Fahrt.
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4: Gleich haben wir einige Freizeittipps für den heutigen Tag für Sie.

0: Vogtlandradio am Freitagnachmittag. Es ist gleich 3:45. Brückentag heute. Der ein oder andere hat frei gehabt, hat vielleicht den Tag schon genutzt. Aber es gibt ja auch Menschen, die zu unser aller Vorteil auch arbeiten müssen. Und für all jene haben wir natürlich noch ein paar Freizeittipps, wenn sie dann irgendwann mal Feierabend haben.
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0: So, Ron, was ist denn los heute?
2: Naja, also in Plauen zum Beispiel wird heute Abend nicht nur geredet, sondern gespielt. Im Café Glück läuft ein Spieletag. Da gibt's Brettspiele. Ja, und nicht nur das, sondern auch Begegnungen, entspannter Freitagabendstimmung. Also ideal für alle, die mal wieder analog gewinnen. Oder vielleicht auch verlieren wollen. Start ist 16 Uhr und das Ganze geht bis 21 Uhr.
0: Kann man nur sagen, viel Glück im Café
2: ja,
0: Glück.
2: Genau.
0: In Gera wird später gefeiert. Im Club 7 steigt heute die Las Vegas Party Feier dich reich. Musikalisch gibt's All You Can Dance, dazu Tech und Techno auf die Ohren. Los geht's um 22 Uhr.
2: Ja, und in Greiz hingegen wird's groß und vor allem klassisch. Die Vogtland Philharmonie Greiz-Reichenbach spielt in der Vogtlandhalle ihr 9. Sinfoniekonzert mit Mahlers 2. Sinfoniekonzert. Der Auferstehungssinfonie. Los geht das Ganze 19.30 Uhr.
0: Und in Reichenbach heißt es heute Abend Gas geben ohne Führerschein. Im Neubauernhaus steigt ein Mario Kart Turnier. Für alle, die bei Mario, Luigi und Co. nicht nur mitrollen, sondern gewinnen wollen, Start ist 19 Uhr.
2: Da war das wieder mit den Spielen, diesmal aber digital. Naja, in Bad Elster gibt es Classic Rock mit ganz viel Genesis-Gefühl. Ray Wilson und Band bringen die Genesis Classics ins König Albert Theater.

0: ist 19.30 Uhr.
1: Also eine ganze Menge los. Genießen Sie also den Brückentag, den Freitag. Und wenn Sie noch Ideen oder Vorschläge haben für die Freizeitgestaltung, lassen Sie es uns bitte wissen.
0: Am besten per Mail auf freizeit@vogtlandradio.de.

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1: Heute ist es grau, regnerisch und ja, recht frisch. Die Temperaturen um die 10 Grad. Von Sonne ist nicht allzu viel zu sehen. Es gibt zwar immer wieder mal sonnige Abschnitte, aber die Wolken dominieren heute in weiten Teilen. Morgen mit Beginn des Wochenendes ein ähnliches Bild, ein Sonne-Wolken-Mix. Immer wieder mal Regenschauer, ähnliche Temperaturen um die 10 Grad. Erst ab Sonntag beruhigt sich das Ganze. Die Regenschauer, die ziehen dann raus. Die Wolken werden kleiner, die Sonne setzt sich mehr und mehr durch und die Temperaturen klettern dann am Sonntag und erreichen dann schon Werte um die 15, 16 Grad. Jetzt ist es 15 Uhr.
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2: Ich bin Ron Tamme. Gleich zwei mutmaßliche Verkehrsraudis sind von der Hofer Polizei aus dem Verkehr gezogen worden. Zunächst hat ein 39-Jähriger auf der A93 betrunken und mit geschätzten 200 Sachen einen Unfall gebaut. Dabei entstand ein Schaden von 30.000 Euro. Während der Bergungsarbeiten dauert es dann einem Litauer im Stau offenbar zu lang. Der 31-Jährige wendete und fuhr gut einen halben Kilometer als Geisterfahrer, bevor er gestoppt werden konnte. Die Spritpreise im Vogtland haben wieder deutlich angezogen. So kostet ein Liter Super E5 wieder zwischen 2,10 Euro und 2,14 Euro. Auch Diesel ist mit wenigen Ausnahmen wieder über die 2-Euro-Marke geklettert. Als Grund für den Anstieg gelten die Ölpreise, die in dieser Woche um etwa 6% gestiegen sind. Der Männertag hat auch im Thüringer Vogtland die Polizei oft abgehalten. So konnten dank aufmerksamer Zeugen in Sonnroda-Triebes Schilderdiebe gefasst werden.
3: Die Männer im Alter zwischen 20 und 32 Jahren hatten die Straßenschilder an einer Baustelle mitgenommen und müssen sich nun, trotz ihres enormen Alkoholpegels von bis zu 3 Promille, wegen Diebstahls verantworten. Den Männertag wählten auch Unbekannte in Gera, um einen Zigarettenautomaten in Trebnitz zu sprengen. Dafür hatten sie Pyrotechnik in den Ausgabeschacht gelegt. Die Täter entkamen mit mehreren Zigarettenschachteln und Bargeld. Doro Hedrich, Vogtlandradio.
2: Er wollte seine 3 Kinder töten, um sich an seiner Ex-Frau zu rächen. Dafür ist ein 44-Jähriger vergangenen Oktober vom Landgericht Zwickau zu 5 Jahren und 4 Monaten Haft verurteilt worden. Und das Urteil ist nun auch rechtskräftig. Der in Leipzig ansässige Bundesgerichtshof hat die Revision des Mannes jetzt verworfen. Er hatte die 4-, 6- und 9-Jährigen in Zwickau in sein Auto gesetzt und die Abgase eingeleitet. Nachbarn konnten damals Schlimmeres verhindern. Noch ist etwas Zeit bis zur neuen Saison, doch das Vorbereitungsprogramm für Eishockey-Zweitligist Krimmenschau steht. Bislang sind 6 Testspiele geplant. Zum Auftakt empfangen die Westsachsen Ende August den tschechischen Erstligisten Mountfield. 2 Tage später startet der CCM Cup. Gegner hier sind unter anderem Skoda Pilsen und der DEL-Vertreter Bremerhaven. Das waren die Vogtlandradio-Nachrichten.
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1: Es ist gleich 3:03. Einen schönen guten Tag, liebe Autofahrer. Aktuell haben wir noch die Verkehrsstörung auf der B173 am Ortseingang Zwickau aus Richtung Reichenbach kommend. Wegen eines brennenden Fahrzeugs ist der Abschnitt derzeit dort gesperrt. Weitere Meldungen liegen uns nicht vor. Wenn Sie etwas entdecken, Staus, Blitzer oder mehr, melden Sie es uns bitte kostenlos unter 0800 30 30 113 oder auch per WhatsApp. Diese Nummer im Netz auf vogtlandradio.de. Dankeschön und weiterhin eine gute Fahrt.
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1: Einen schönen Nachmittag und dann für all jene, die heute noch mal raus mussten, schönen Feierabend irgendwann.

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Hier ist Ihr Vogtlandradio am Freitagnachmittag. Heute ist der 15. Mai, ist klar. Aber am 15. Mai 1993 wurde ein ganz besonderer Tag ins Leben gerufen, nämlich der Internationale Tag der Familie. Wird unterstützt auch von der Weltgesundheitsorganisation und ist eigentlich eine schöne Geschichte, denn er soll daran erinnern, wie wichtig Zusammenhalt, Fürsorge, auch gegenseitige Unterstützung im Alltag sind. Und für viele Familien ist dieser Tag ein willkommener Anlass, ja doch auch mal Zeit mit den Eltern, Großeltern oder anderen Angehörigen zu verbringen. Und da ist das ja heutige Brückentag und das bevorstehende Wochenende ja bestens geeignet dafür. Es ist ja richtig viel Zeit.

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2: Ja, es ist nach wie vor Schmuddelwetter. Es kommt da auch ganz schön was runter örtlich. Es gibt heftige Regen und teilweise auch Graupelschauer. Ja, das Ganze hält sich auch noch so über den gesamten Tag und die Temperaturen ja so um die 10 Grad. Morgen mit Beginn des Wochenendes sieht es auch nicht viel besser aus. Da haben wir auch den ganzen Tag immer wieder mit Regenschauern zu tun. Es tut sich ab und zu Lücken für die Sonne auf, zieht sich aber auch ganz schnell wieder zu. Die Temperaturen morgen auch um die 10 Grad. In der Nacht bewegen wir uns um die 3 bis 0 Grad. Und ab Sonntag ist dann so langsam wieder, wenn man das so sagen kann, Land und Sonne in Sicht. Die Regenschauer sollten dann rausgezogen sein. Die Temperaturen klettern wieder und wir erreichen Werte um die 15, 16 Grad. 15.30 Uhr, 3:30.
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3: Ich bin Ron Tamme. Gleich 2 mutmaßliche Verkehrsraudis sind der Hofer Polizei ins Netz gegangen. Zunächst hat ein 39-Jähriger auf der A93 betrunken und mit geschätzten 200 Sachen einen Unfall gebaut. Während der Bergungsarbeiten dauerte es dann einem Litauer im Stau offenbar zu lang. Der 31-Jährige wendete und fuhr gut einen halben Kilometer als Geisterfahrer. Die Spritpreise im Vogtland haben wieder deutlich angezogen. So kostet ein Liter Super E5 inzwischen wieder 2,10 Euro. Zwischen 2,10 Euro und 2,14 Euro. Auch Diesel ist mit wenigen Ausnahmen wieder über die 2-Euro-Marke geklettert. Noch ist etwas Zeit bis zur neuen Saison, dass das Vorbereitungsprogramm für Eishockey-Zweitligist Crimmitschau steht. Bislang sind 6 Testspiele geplant. Zum Auftakt empfangen die Westsachsen Ende August den tschechischen Erstligisten Mountfield. Soweit Vogtland Radio Kompakt.
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2: Einen schönen guten Tag, liebe Autofahrer. Allerhand los auf den Straßen jetzt. Also zum Beispiel auf der A72 zwischen Hof und Chemnitz. Da liegt eine Luftmatratze, sagt André. Er hat uns extra angerufen zwischen Plauen Ost und Treuen. Und B173, der Ortseingang Zwickau, ist nach wie vor gesperrt aus Richtung Reichenbach kommend wegen eines brennenden Fahrzeugs. Ansonsten haben wir derzeit weiter nichts, aber Vorsicht, es hat zum Beispiel jetzt in Plauen teilweise recht kräftig gehagelt. Ja, dann ein bisschen runter mit dem Gasfuß, ne? Wenn Sie noch was sehen, Staus, Blitzer oder mehr, melden Sie es uns bitte. Das Ganze natürlich nach wie vor kostenlos unter 0800 30 30 113 oder auch per WhatsApp. Diese Nummer im Netz auf vogtlandradio.de. Dankeschön und weiterhin eine gute Fahrt.
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kanadischen Rivalen Hunter Lawrence und gewann das Saisonfinale souverän. Der Junge aus dem kleinen Dorf bei Apolda, der 2012 in die USA auswanderte, hat sich seinen größten Traum nun doch noch erfüllt mit der absolut wichtigsten Trophäe im Supercross.

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1: Ja, es ist nach wie vor richtig grau. Ja, dichte Bewölkung, kaum Platz für die Sonne. Die Temperaturen um die 10 bis 12 Grad. Ja, und immer wieder Niederschläge. Ja, das bleibt heute noch so. Und in der Nacht sinkt das Thermometer und erreicht Werte um die 3 bis 0 Grad. Kann teilweise auch leicht runtergehen, je nach Lage. Morgen mit Beginn des Wochenendes ein ähnliches Bild. Ein gemischtes Bild, ein Sonne-Wolken-Mix. Regen ist morgen auch wieder dabei. Temperaturen um 10 Grad. Und dann kommen wir zum Sonntag. Ja, der wird richtig schön. Der Sonntag ist mit viel Sonne behaftet. Ja, ein paar Wolken sind auch noch mit dabei. Aber die Niederschläge lassen nach. Die lassen merklich nach und die Temperaturen klettern, erreichen dann am Sonntag schon Werte um die 15, 16 Grad. Ja, und das ist so ein kleiner Vorbote auf den Beginn der neuen Woche. Der Montag klettert das Thermometer dann schon auf bis zu 18 Grad. Aber dann sind sie ganz vereinzelt wieder da. Die Niederschläge, also am Montag wird es dann vereinzelt wieder mal ein paar Spritzer Regen geben. Und jetzt haben wir es 16 Uhr.
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2: Ich bin Ron Tamme. Werden Volkswagen-Standorte in Deutschland geschlossen? Darüber sind heftige Spekulationen entbrannt. IG Metall und der Volkswagen-Betriebsrat weisen diese nun entschieden zurück. Sie verweisen auf den 2024 ausgehandelten Tarifvertrag. Dieser sieht zwar den Abbau von 35.000 Stellen bis 2030 vor, schließt betriebsbedingte Kündigungen und Schließungen aber aus. Hintergrund des Ganzen sind jüngste Diskussionen um das Werk in Osnabrück und Standorte in Sachsen. Die Spritpreise im Vogtland haben wieder deutlich angezogen. So kostet ein Liter Super E5 wieder zwischen 2,10 Euro und 2,14 Euro. Auch Diesel ist mit wenigen Ausnahmen wieder über die 2-Euro-Marke geklettert. Als Grund für den Anstieg gelten die Ölpreise, die in dieser Woche um etwa 6% gestiegen sind. Gleich zwei mutmaßliche Verkehrsraudis sind der Hofer Polizei ins Netz gegangen. Zunächst hat ein 39-Jähriger auf der A93 betrunken und mit geschätzten 200 Sachen einen Unfall gebaut. Dabei entstand ein Schaden von 30.000 Euro. Während der Bergungsarbeiten dauerte es dann einem Litauer im Stau offenbar zu lang. Der 31-Jährige wendete und fuhr gut einen halben Kilometer als Geisterfahrer, bevor er gestoppt werden konnte. Der Männertag hat auch im Thüringer Vogtland die Polizei auf Trab gehalten. So konnten dank aufmerksamer Zeugen in Zollenroda-Triebers Schilderdiebe gefasst werden.
3: Die Männer im Alter zwischen 20 und 32 Jahren hatten die Straßenschilder an einer Baustelle mitgenommen und müssen sich nun trotz ihres enormen Alkoholpegels von bis zu 3 Promille wegen Diebstahls verantworten. Den Männertag wählten auch Unbekannte in Gera, um einen Zigarettenautomaten in Trebnitz zu sprengen. Dafür hatten sie Pyrotechnik in den Ausgabeschacht gelegt. Die Täter entkamen mit mehreren Zigarettenschachteln und Bargeld. Doro Hedrich, Vogtlandradio.
2: Noch ist etwas Zeit bis zur neuen Saison, doch das Vorbereitungsprogramm für Eishockey-Zweitligist Krimmitschau steht. Bislang sind 6 Testspiele geplant, heißt es. Das waren die Vogtlandradio-Nachrichten.
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1: Es ist 3 Minuten nach 16 Uhr. Einen schönen guten Tag, liebe Autofahrer. Wir haben noch die Meldung von André hier, aber vielleicht hat sich's auch erledigt. Er hatte uns gemeldet, A72 Hofen Richtung Chemnitz zwischen Plauen Ost und Treuen. Da liegt oder lag eine Luftmatratze. Ansonsten haben wir derzeit keine weiteren Meldungen vorliegen. Wenn Sie etwas sehen, Staus, Blitzer oder mehr, melden Sie es uns bitte kostenlos unter 0800 30 30 113 oder auch per WhatsApp. Diese Nummer im Netz auf vogtlandradio.de. Dankeschön und weiterhin eine gute Fahrt.
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1: Am Mikrofon Matthias König. Gleich kommen wir zu einem Künstler, der wieder von sich reden macht. Ja, die Rede ist von Mike Krüger. Der ist ja eigentlich schon fast in Rente, könnte man sagen. Aber er hat sich wieder eines Themas angenommen, was vielleicht nicht nur ihn umtreibt, hat einen Song drauf gemacht. Ja, und das hat natürlich für viel Diskussionen gesorgt.

Culture Beat, Vogtlandradio am Freitagnachmittag. Es ist 16.15 Uhr, Viertel fünf. Ja, und das wird nicht jedem gefallen, ist ihm aber egal. Und dafür lieben ihn die Fans seit mehr als 50 Jahren. Kultmusiker Mike Krüger rechnet mit dem Genderwahn ab. Ja, die Supernase meldet sich mit einem neuen Song zurück. Und der Titel Gender Jünger. Ja, so heißt der Song. Knallehrlich, süffisant und mit einer ordentlichen Portion Spott nimmt Krüger den aktuellen Sprachtrend aufs Korn.

Ja, und bei Bild erklärte die Entertainer-Legende: Ich komme noch aus der Generation der 68er und 70er und für uns war damals klar, dass, wenn man von Demonstranten sprach, da natürlich auch Frauen dabei waren. Und weiter sagte er, die Beatles haben All You Need Is Love gesungen und allen war völlig wurscht, wer da zusammen auf den Feten gefeiert hat. Über Lesben, Schwule, Trans und so weiter wurde nicht diskutiert, es wurde einfach gelebt. Der alte Showhase weiß natürlich, was kommt. Alle werden jetzt sagen, da spricht wieder der alte Weise Mann. Aber egal, dann kam auch noch das Gendern dazu. Und Leute, irgendwann ist ja auch mal gut, meint Mike Krüger. 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

0: Hier ist Ihr Vogtlandradio am Freitagnachmittag, Brückentag. Es ist jetzt gleich 16:45 und jetzt kommt etwas für all jene, die sich vielleicht beruflich verändern mögen, nämlich unsere Jobbörse.
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1: Ja, es ist nach wie vor sehr wechselhaft. Es gibt größere sonnige Abschnitte, es zieht sich dann aber auch gern wieder zu und Niederschläge kommen immer wieder reingezogen. Das bleibt heute noch bis in den Abend hinein so. Die Temperaturen am Abend und in der Nacht zwischen 3 und 0 Grad, teilweise je nach Lage 1, 2 Grad auch darunter. Morgen mit Beginn des Wochenendes auch sehr wechselhaft. Ein Sonne-Wolken-Mix, immer wieder mal Regenschauer möglich. Ähnliche Temperaturen wie heute um die 10 Grad. Ab Sonntag beruhigt sich das Ganze. Die Sonne findet mehr Platz. Es gibt große sonnige Abschnitte, Niederschläge so gut wie keine mehr und die Temperaturen klettern weiter und bewegen sich dann so um die 15, 16 Grad. Jetzt haben wir es 17 Uhr.
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2: Ich bin Ron Tamme. Werden Volkswagen-Standorte in Deutschland geschlossen? Darüber sind heftige Spekulationen entbrannt. IG Metall und der Volkswagen-Betriebsrat weisen diese nun entschieden zurück. Sie verweisen auf den 2024 ausgehandelten Tarifvertrag. Dieser sieht zwar den Abbau von 35.000 Stellen bis 2030 vor, schließt betriebsbedingte Kündigungen und Schließungen aber aus. Hintergrund des Ganzen sind jüngste Diskussionen um das Werk in Osnabrück und Standorte in Sachsen. Gleich zwei mutmaßliche Verkehrsaudis sind der Hofer Polizei ins Netz gegangen. Zunächst hatte ein 39-Jähriger auf der A93 betrunken und mit geschätzten 200 Sachen einen Unfall gebaut. Dabei entstand ein Schaden von 30.000 Euro. Während der Bergungsarbeiten dauerte es dann einem Litauer im Stau offenbar zu lang. Der 31-Jährige wendete und fuhr gut einen halben Kilometer als Geisterfahrer, bevor er gestoppt werden konnte. Der Männertag hat auch im Thüringer Vogtland die Polizei auf Trab gehalten. So konnten dank aufmerksamer Zeugen in Zollenroder Triebes Schilderdiebe gefasst werden.
3: Die Männer im Alter zwischen 20 und 32 Jahren hatten die Straßenschilder an einer Baustelle mitgenommen und müssen sich nun trotz ihres enormen Alkoholpegels von bis zu 3 Promille wegen Diebstahls verantworten. Den Männertag wählten auch Unbekannte in Gera, um einen Zigarettenautomaten in Trebnitz zu sprengen. Dafür hatten sie Pyrotechnik in den Ausgabeschacht gelegt. Die Täter entkamen mit mehreren Zigarettenschachteln und Bargeld. Doro Hedrich, Vogtlandradio.
2: Zu einem nicht alltäglichen Fall ermittelt die Polizei in Gera. Von einer Weide im Ortsteil Gorlitsch haben Unbekannte insgesamt 5 trächtige Schafe gestohlen. Die Gauner hatten zuvor den Weidezaun durchgeschnitten und die Tiere dann von dem Grundstück getrieben. Die Ohrmarke eines der Schafe ließen sie zurück. Der Schaden beläuft sich auf rund 1300 Euro. Das waren die Vogtlandradio-Nachrichten.
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1: Es ist kurz nach 17 Uhr. Einen schönen guten Tag, liebe Autofahrer. Wir schauen wieder auf die A72. Luftmatratze ist weg, Babyschale ist da. Plauen in Richtung Hof, der Ausfahrt Hof Nord. Gefahr durch diese Babyschale auf der Fahrbahn. Weitere Meldungen liegen uns nicht vor. Blitzer derzeit auch nicht. Wenn Sie etwas sehen, Staus, Blitzer oder mehr, melden Sie es uns bitte kostenlos unter 0800 30 30 113 oder auch per WhatsApp. Die Nummer dazu finden Sie im Netz auf vogtlandradio.de. Dankeschön und weiterhin eine gute Fahrt.
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1: Ich bin Matthias König und gleich gibt's bei uns Neues von der Wirtschaft.

0: Ein Klassiker, Elvis Presley. Hier ist Ihr Vogtland Radio. Am Freitagnachmittag, 17.15 Uhr, Viertel 6.
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2: Ich bin Doro Hedrich. Die Investitionsquote der Unternehmen in der EU ist auf den niedrigsten Stand seit mehr als 10 Jahren gefallen. Das geht aus neuen Daten des Statistischen Amts der Europäischen Union Eurostat hervor. Im vierten Quartal 2025 lag die Investitionsquote lediglich bei 21,8%. Zum Vergleich, beim bisherigen Höchststand im vierten Quartal 2019 lag sie bei 26,7%. Die Quote misst, wie viel Geld die Unternehmen in Dinge wie Maschinen und Gebäude im Verhältnis zu ihrer gesamten Wertschöpfung investieren. Antonio Fattas, Professor an der Wirtschaftshochschule INSEAD, erklärt, dass Unternehmensinvestitionen ein wichtiger Faktor für das Wachstum des Bruttoinlandsproduktes sind. Investitionen in Ausrüstungen, Software und Fabriken stehen eindeutig hinter dem Wachstumsmotor der Produktivität, so Fattas. Aus einer Befragung der Europäischen Zentralbank geht hervor, dass Unternehmen unter anderem Nachfrageschwäche, geopolitische Spannungen und Regulierungsunsicherheiten für ihre sinkenden Investitionen verantwortlich machen.
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1: Es ist nach wie vor noch sehr, sehr wechselhaft. Es gibt größere sonnige Abschnitte, es zieht sich wieder zu. Es gibt Niederschläge, immer wieder mal teilweise recht kräftiger Regen, auch Hagel kann es sein. Und die Temperaturen um die 10 Grad. Am Abend und in der Nacht sinkt das Thermometer und pendelt sich so um den Gefrierpunkt ein. 3 bis 0 Grad. Je nach Lage kann es auch 1, 2 Grad runtergehen. Morgen mit Beginn des Wochenendes auch sehr, sehr wechselhaft. Ein Sonne-Wolken-Mix, auch immer wieder Regenschauer, Temperaturen um die 10 Grad. Am Sonntag wird es dann etwas freundlicher werden. Niederschläge lassen merklich nach, da ist kaum noch was. Und die Sonne, die verschafft sich richtig viel Platz. Und die Temperaturen dann am Sonntag auch schon wieder bei 15, 16 Grad. Es ist jetzt 17.30 Uhr, 5:30.
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2: Ich bin Ron Tamme. Er soll dazu beitragen, dass sich die Einwohner gern in der Innenstadt aufhalten. In Rotewisch ist der neue Pocket Park fast fertig. Um das sogenannte grüne Speisezimmer abzurunden, werden demnächst noch 2 Sitzmöglichkeiten aufgestellt, heißt es. Zu einem nicht alltäglichen Fall ermittelt die Polizei in Gera. Von einer Weide im Ortsteil Gorlitsch haben Unbekannte insgesamt 5 trächtige Schafe gestohlen. Die Gauner hatten zuvor den Weidezaun durchgeschnitten und die Tiere dann von dem Grundstück getrieben. Noch ist etwas Zeit bis zur neuen Saison, doch das Vorbereitungsprogramm für Eishockey-Zweitligist Kremitschau steht. Bislang sind 6 Testspiele geplant. Zum Auftakt empfangen die Westsachsen Ende August den tschechischen Erstligisten Mountfield. Soweit Vogtland Radio kompakt.
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1: In wenigen Sekunden ist es 6:02. Einen schönen guten Tag, liebe Autofahrer. Achtung auf der A4 Chemnitz Richtung Erfurt. Zwischen Wüstenbrand und der Landesgrenze in beide Richtungen starker Regen. Es kommt zu Verkehrsbehinderungen. Fahren Sie bitte besonders vorsichtig. A4 Richtung Eisenach. Wir bleiben drauf zwischen Merane und Schmölln. Ist die rechte Fahrspur nach einem Unfall gesperrt. Weitere Meldungen liegen uns derzeit nicht vor, auch keine Blitzer. Wenn Sie etwas sehen, Staus, Blitzer oder mehr, dann melden Sie es uns bitte kostenlos unter 0800 30 30 113 oder auch per WhatsApp. Diese Nummer im Netz auf vogtlandradio.de. Dankeschön und weiterhin eine gute Fahrt.
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1: Ich bin Matthias König.

am Freitagnachmittag. Es ist gleich 17:45. Annette Humpe erhält den Jakob-Grimm-Preis für ihre Verdienste um die deutsche Sprache. Mit dem musikalischen Werk von Annette Humpe wurde die deutsche Sprache cool, lässig und emotional, so die Begründung der Jury. Ihr gesamtes Wirken habe maßgeblich dazu beigetragen, dass die deutsche Sprache in der populären Musik durchgesetzt werden konnte. Ihre wohl immer noch bekanntesten Stücke stammen von ihrem ersten Album und ihrer Band Ideal, aus dem Jahre 1980 zum Beispiel Berlin und Blaue Augen. Letzteres übernahm Ideal aus dem Repertoire der Neon Babies, die Annette Humpe mit ihrer Schwester Inga 1979 in West-Berlin gegründet hatte. Nach Ideal trat Humpe zusammen mit Adel Tawil unter dem Namen Ich und Ich noch einmal als Interpretin ihrer eigenen Songs in Erscheinung. Sie schrieb, produzierte für viele, viele Künstler in den vergangenen Jahrzehnten erfolgreiche Titel, vor allem für Kollegen wie Rio Reiser, Udo Lindenberg oder auch die Prinzen. Aber zurück zu Annette Humpe und hier mit ihrer Band Ideal und Blaue Augen.

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1: Ja, es ist eben nach wie vor noch sehr, sehr wechselhaft. Das muss man sagen. Die Sonne lacht zwar hier in weiten Teilen, aber es zieht sich dann auch wieder zu und der Regen lässt nicht nach. Es ziehen immer wieder neue Nester durch. Da müssen wir heute noch damit leben. Die Temperaturen, die liegen im Moment so um die 10 Grad und am Abend in der Nacht sinkt das Thermometer und rutscht teilweise je nach Lage bis an den Gefrierpunkt heran. Morgen mit Beginn des Wochenendes auch ein sehr gemischtes Bild, ein Sonne-Wolken-Mix, auch immer wieder Regenschauer möglich. Ähnliche Temperaturen um die 10 Grad. Am Sonntag sieht es dann schon wesentlich freundlicher aus. Da haben wir sehr große sonnige Abschnitte. Die Regenschauer sind weitgehend durchgezogen, da kommt dann nicht mehr viel und die Temperaturen klettern weiter und erreichen dann am Sonntag Werte um die 15, 16 Grad. Es ist 18 Uhr.
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2: Ich bin Ron Tamme. Er soll dazu beitragen, dass sich die Einwohner gern in der Innenstadt aufhalten. In Rodewisch ist der neue Pocket Park fast fertig. Um das sogenannte grüne Speisezimmer abzurunden, werden demnächst noch zwei Sitzmöglichkeiten aufgestellt. Bürgermeisterin Kerstin Schöniger.
3: Ein Wohn- und Geschäftshaus, welches längere Zeit leer stand, wurde abgerissen und mitten in die Stadt wurde eine Verweilmöglichkeit gebaut. Wir haben es grünes Speisezimmer genannt, weil es umgeben ist von verschiedenen Bäckereien, Fleischereien und Imbissen. Und wir wollen das jetzt gerne so anbieten, dass dann die Speisen gerne dort eingenommen werden, anstelle von ungemütlichen Flächen direkt an der Straße.
2: In dem grünen Speisezimmer soll es von Seiten der Stadt auch einmal monatlich eine Veranstaltung zum Thema Essen und Trinken geben. Werden Volkswagen-Standorte in Deutschland geschlossen? Darüber sind heftige Spekulationen entbrannt. IG Metall und der Volkswagen-Betriebsrat weisen diese entschieden zurück. Sie verweisen auf den 2024 ausgehandelten Tarifvertrag. Dieser sieht zwar den Abbau von 35.000 Stellen bis 2030 vor, schließt betriebsbedingte Kündigungen und Schließungen aber aus. Hintergrund des Ganzen sind jüngste Diskussionen um das Werk in Osnabrück und Standorte in Sachsen. Der Männertag hat auch im Thüringer Vogtland die Polizei auf Trab gehalten. So konnten dank aufmerksamer Zeugen in Zollenroder Triebes Schilderdiebe gefasst werden.
4: Die Männer im Alter zwischen 20 und 32 Jahren hatten die Straßenschilder an einer Baustelle mitgenommen und müssen sich nun, trotz ihres enormen Alkoholpegels von bis zu 3 Promille, wegen Diebstahls verantworten. Den Männertag wählten auch Unbekannte in Gera, um einen Zigarettenautomaten in Trebnitz zu sprengen. Dafür hatten sie Pyrotechnik in den Ausgabeschacht gelegt. Die Täter entkamen mit mehreren Zigarettenschachteln und Bargeld. Doro Hedrich, Vogtlandradio.
2: Zu einem nicht alltäglichen Fall ermittelt die Polizei in Gera. Von einer Weide im Ortsteil Gorlitsch haben Unbekannte insgesamt 5 trächtige Schafe gestohlen. Die Gauner hatten zuvor den Weidezaun durchgeschnitten und die Tiere dann von dem Grundstück getrieben. Die Ohrmarke eines der Schafe ließen sie zurück. Der Schaden beläuft sich auf rund 1300 Euro. Das waren die Vogtlandradio-Nachrichten.
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1: Hallo liebe Autofahrer, Achtung auf der A4 Richtung Eisenach zwischen Merane und Schmölln. Da ist die rechte Fahrspur nach einem Unfall gesperrt und einen Blitzer haben wir noch. Der steht auf der A72 Richtung Chemnitz zwischen Zwickau Ost und Hartenstein. Wenn Sie noch was sehen, Staus, Blitzer oder mehr, melden Sie es uns bitte kostenlos unter 0800 30 30 113 oder auch per WhatsApp diese Nummer im Netz auf vogtlandradio.de. Dankeschön, wir wünschen Ihnen weiterhin eine gute Fahrt.
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1: Der heutige Musikkalender führt uns zurück in die 80er Jahre. Am 15. Mai 1982 belegte der Song Ebony und Ivory den ersten Platz der Billboard Hot 100 und hält diesen Platz 7 Wochen lang. Als Duett mit dem großartigen Stevie Wonder aufgenommen, war es der größte Hit in Paul McCartneys Karriere nach den Beatles. McCartney war viele Jahre lang ein Fan von Stevie Wonder, bevor sie sich zum ersten Mal trafen. Es ist daher nicht überraschend, dass McCartney Stevie Wonder als Duettpartner für Ebony und Ivory betrachtete. Wonder stimmte zu und sein Duett mit Paul McCartney brachte nicht nur einen Hit hervor, der an diesem Tag des Jahres 1982 die Charts anführte, sondern setzte auch einen Trend zu Popmusik-Power-Couplings fort, der besonders in den frühen 1980er Jahren verbreitet war. Zum Beispiel Barbara Streisand und Neil Diamond, Kenny Rogers und Dolly Parton oder Diana Ross und Lionel Richie und viele andere Duette. Der Song wurde 82 heftig in Musikzeitschriften diskutiert. Ein gut gemeinter Song sei es, schrieben die Musikexperten. Aber kein gut gemachter, sondern nur eine banale, süßliche Schnulze. Egal, Ebony und Ivory wurde ein weltweiter Nummer-1-Hit und für beide Superstars ein Meilenstein in ihren Karrieren.

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7: Am Abend bewegen sich die Temperaturen zwischen 4 und 0 Grad. Die größten Regenschauer sind dann weitgehend rausgezogen. Es klart sich so ein bisschen auf. Aber hier und da ist auf alle Fälle auch noch ein Spritzer Regen möglich. Morgen mit Beginn des Wochenendes haben wir dasselbe Spiel nochmal wie heute. Ein Sonne-Wolken-Mix, wobei die Lücken für die Sonne nicht allzu groß sind. Es tut sich immer mal was auf, dann zieht sich's wieder zu. So geht das den ganzen Tag und auch morgen immer wieder Regenschauer. Die Temperaturen um die 10 Grad. Der Sonntag wird dann schon wesentlich freundlicher. Uns erwartet doch recht viel Sonnenschein. Und es gibt größere Lücken am Sonntag und Regenschauer sind weitgehend rausgezogen. Demzufolge klettern auch die Temperaturen wieder etwas. Da bewegen wir uns so um die 15, 16 Grad. Und am Montag geht sogar noch etwas mehr. Bis zu 18 Grad werden da erwartet.
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7: Hallo liebe Autofahrer, aktuell liegen uns keinerlei Verkehrsmeldungen vor. Wir wünschen Ihnen weiterhin eine gute Fahrt.
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hat zweifelsfrei Musikgeschichte geschrieben und zählt zu den beliebtesten Coversongs des Elektro-Genres überhaupt. Der Deutsch-Amerikaner Gershon Kingsley wird 1922 in Bochum geboren. Als Jude flieht er 1938 vor den Nazis nach Palästina, studiert in Jerusalem Musik und zieht später in die USA. Dort wird er zu einem der Pioniere elektronischer Musik. Mit dem Moog-Synthesizer experimentiert Kingsley bürgerlich Götz Gustav Ksinski schon früh und landet 1969 mit Popcorn einen Welthit. Der Song, der mit seinen elektronischen Staccato-Klängen tatsächlich an das Aufploppen von Mais erinnert, schreibt Kingsley nach eigenen Angaben in nur 30 Sekunden. Der elektronische Klassiker prägt Generationen von Musikern und gilt als einer der

ersten Elektropop-Hits überhaupt. Als Kingsley im Dezember 2019 mit 96 Jahren in New York verstirbt, hinterlässt er ein umfangreiches und vielseitiges künstlerisches Werk. Bis heute gilt Popcorn als Grundlage vieler Coversongs, zum Beispiel auch für Crazy Frog.

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1: Am Abend bewegen sich die Temperaturen zwischen 4 und 0 Grad. Die größten Regenschauer sind dann weitgehend rausgezogen. Es klart sich so ein bisschen auf. Aber hier und da ist auf alle Fälle auch noch ein Spritzer Regen möglich. Morgen mit Beginn des Wochenendes haben wir dasselbe Spiel nochmal wie heute. Ein Sonne-Wolken-Mix, wobei die Lücken für die Sonne nicht allzu groß sind. Es tut sich immer mal was auf, dann zieht sich's wieder zu. So geht das den ganzen Tag und auch morgen immer wieder Regenschauer. Die Temperaturen um die 10 Grad. Der Sonntag wird dann schon wesentlich freundlicher. Uns erwartet doch recht viel Sonnenschein. Und es gibt größere Lücken am Sonntag und Regenschauer sind weitgehend rausgezogen. Demzufolge klettern auch die Temperaturen wieder etwas. Da bewegen wir uns so um die 15, 16 Grad. Und am Montag geht sogar noch etwas mehr. Bis zu 18 Grad werden da erwartet. Es ist 19 Uhr.
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2: Ich bin Ron Tamme. Nach dem Männertag dürfte im Vogtland auf einige mächtig Ärger zukommen. Beispielsweise in Hauptmannsgrün. Hier sind 5 Männer in eine Waldhütte eingebrochen und haben das Innere verwüstet.
3: Gegen sie wird nun wegen Hausfriedensbruch und Sachbeschädigung ermittelt. Und in Plauen schnappte die Polizei eine Gruppe mit 11 Jugendlichen. Sie hatten ein Naturschutzgebietsschild abgebrochen und das Fundament eines Ortseingangsschilds kaputt gemacht. Der Sachschaden summierte sich auf rund 2000 Euro. Auch für sie hat das Ganze ein Nachspiel. Ricardo Schulte-Nowotny, Vogtlandradio.
2: Unterdessen müssen sich 2 Männer in Zollenroda-Triebes demnächst wegen Sachbeschädigung und gefährlichen Eingriffs in den Straßenverkehr verantworten. Die beiden hatten am unteren Bahnhof mehrere Gullideckel herausgenommen und gegen die Glasscheiben eines Wartehauses geworfen. Noch vor Ort konnten die beiden 24- und 30-Jährigen gefasst werden. Der Schaden wird auf einen 4-stelligen Betrag geschätzt. Er soll dazu beitragen, dass sich die Einwohner gern in der Innenstadt aufhalten. In Rodewisch ist der neue Pocket Park fast fertig. Um das sogenannte grüne Speisezimmer abzurunden, werden demnächst noch 2 Sitzmöglichkeiten aufgestellt. Bürgermeisterin Kerstin Schöniger.
4: Ein Wohn- und Geschäftshaus, welches längere Zeit leer stand, wurde abgerissen und mitten in die Stadt wurde eine Verweilmöglichkeit gebaut. Wir haben es grünes Speisezimmer genannt, weil es umgeben ist von verschiedenen Bäckereien, Fleischereien und Imbissen. Und wir wollen das jetzt gerne so anbieten, dass dann die Speisen gerne dort eingenommen werden, anstelle von ungemütlichen Flächen direkt an der Straße.
2: In dem grünen Speisezimmer soll es von Seiten der Stadt auch einmal monatlich eine Veranstaltung zum Thema Essen und Trinken geben. Die Spritpreise im Vogtland haben wieder deutlich angezogen. So kostete ein Liter Super E5 heute zwischenzeitlich bis zu 2,14 Euro. Auch Diesel war zeitweise wieder über die 2-Euro-Marke geklettert. Als Grund für den Anstieg gelten die Ölpreise, die in dieser Woche um etwa 6% gestiegen sind. Das Vorbereitungsprogramm für Eishockey-Zweitligist Krimmetschau steht. Bislang sind 6 Testspiele geplant. Zum Auftakt empfangen die Westsachsen Ende August den tschechischen Erstligisten Mountfield. 2 Tage später startet der CCM Cup. Gegner hier sind unter anderem Skoda Pilsen und der DEL-Vertreter Bremerhaven. Soweit die Top-Themen des Tages.
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1: Hallo liebe Autofahrer, aktuell liegen uns keinerlei Verkehrsmeldungen vor. Wir wünschen Ihnen weiterhin eine gute Fahrt.
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2: Keine deutsche Band ist international so bekannt und einflussreich geworden wie Kraftwerk. Sie gelten als Vorreiter der elektronischen Musik. Angefangen hat alles in den 1960er Jahren in Düsseldorf, als sich Ralf Hütter und Florian Schneider kennenlernen. Erst gründeten sie die Band Organisation, zwei Jahre später benennen sie sich um in Kraftwerk. 1978 erschien das Album Die Menschmaschine, ein Album seiner Zeit um Lichtjahre voraus. Als sich Punk Anfang der 80er Jahre zu New Wave weiterentwickelt, wird die Soundästhetik von Kraftwerk der Maßstab aller Dinge. Bands wie die Simple Minds, Human League, New Order, Soft Cell oder Depeche Mode wären ohne Kraftwerk nicht denkbar. Der erste Song auf dem Album, Wir sind die Roboter. Das visionäre Konzeptalbum Computerwelt von 1981 nahm bereits unsere heutige total vernetzte Gesellschaft vorweg. Aber zurück zum Album Die Menschmaschine und dem ersten Song darauf, Wir sind die Roboter. Kraftwerk waren Gäste in allen großen TV-Shows, ob bei Thomas Gottschalk oder bei Bios Bahnhof von Alfred Biolek.
3: Meine Damen und Herren, hier ist Kraftwerk mit ihrem Song Die Roboter.

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2: Am Abend bewegen sich die Temperaturen zwischen 4 und 0 Grad. Die größten Regenschauer sind dann weitgehend rausgezogen. Es klart sich so ein bisschen auf. Aber hier und da ist auf alle Fälle auch noch ein Spritzer Regen möglich. Morgen mit Beginn des Wochenendes haben wir dasselbe Spiel nochmal wie heute. Ein Sonne-Wolken Nix, wobei die Lücken für die Sonne nicht allzu groß sind. Es tut sich immer mal was auf, dann zieht sich's wieder zu. So geht das den ganzen Tag und auch morgen immer wieder Regenschauer. Die Temperaturen um die 10 Grad. Der Sonntag wird dann schon wesentlich freundlicher. Uns erwartet doch recht viel Sonnenschein. Und es gibt größere Lücken am Sonntag und Regenschauer sind weitgehend rausgezogen. Demzufolge klettern auch die Temperaturen wieder etwas. Da bewegen wir uns so um die 15, 16 Grad. Und am Montag geht sogar noch etwas mehr. Bis zu 18 Grad werden da erwartet.
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2: Hallo liebe Autofahrer, aktuell liegen uns keinerlei Verkehrsmeldungen vor. Wir wünschen Ihnen weiterhin eine gute Fahrt.
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1: Mit Woody Allen entlassen wir Sie ins Wochenende. Er hat einmal gesagt, es gibt nicht nur keinen Gott, sondern versuch mal am Wochenende einen Klempner zu kriegen. In diesem Sinne, schönen Feierabend, schönes Wochenende. Ihr Matthias König.

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1: Wechselnd bewölkt zeigt sich der Abend hier im gesamten Vogtland. In der Nacht klart stellenweise auf und es bleibt überwiegend trocken. Die Temperaturen sinken auf Werte um 3 Grad. Morgen dreht die Wetterküche so richtig auf. Neben sonnigen Abschnitten gibt es erneut auch dicke Wolken und Schauer. Das Ganze bei maximal 11 Grad. Erst am Sonntag gibt es mehr Sonne und dann auch wieder mildere Temperaturen. Es ist 20 Uhr.
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1: Ich bin Ron Tammel. Nach dem Männertag dürfte im Vogtland auf einige mächtig Ärger zukommen. Beispielsweise in Hauptmannsgrün. Hier sind 5 Männer in eine Waldhütte eingebrochen und haben das Innere verwüstet.
2: Gegen sie wird nun wegen Hausfriedensbruch und Sachbeschädigung ermittelt. Und in Plauen schnappte die Polizei eine Gruppe mit 11 Jugendlichen. Sie hatten ein Naturschutzgebietsschild abgebrochen und das Fundament eines Ortseingangsschilds kaputt gemacht. Der Sachschaden summierte sich auf rund 2000 Euro. Auch für sie hat das Ganze ein Nachspiel. Ricardo Schulte-Nowotny, Vogtlandradio.
1: Unterdessen müssen sich 2 Männer in Zollenroda-Triebes demnächst wegen Sachbeschädigung und gefährlichen Eingriffs in den Straßenverkehr verantworten. Die beiden hatten am unteren Bahnhof mehrere Gullideckel herausgenommen und gegen die Glasscheiben eines Wartehauses geworfen. Noch vor Ort konnten die beiden 24- und 30-Jährigen gefasst werden. Der Schaden wird auf einen 4-stelligen Betrag geschätzt. Er soll dazu beitragen, dass sich die Einwohner gern in der Innenstadt aufhalten. In Rodewisch ist der neue Pocket Park fast fertig. Um das sogenannte grüne Speisezimmer abzurunden, werden demnächst noch 2 Sitzmöglichkeiten aufgestellt. Bürgermeisterin Kerstin Schöniger.
3: Ein Wohn- und Geschäftshaus, welches längere Zeit leer stand, wurde abgerissen. Und mitten in die Stadt wurde eine Verweilmöglichkeit gebaut. Wir haben es grünes Speisezimmer genannt, weil es umgeben ist von verschiedenen Bäckereien, Fleischereien und Imbissen. Und wir wollen das jetzt gerne so anbieten, dass dann die Speisen gerne dort eingenommen werden, anstelle von ungemütlichen Flächen direkt an der Straße.
1: In dem grünen Speisezimmer soll es von Seiten der Stadt auch einmal monatlich eine Veranstaltung zum Thema Essen und Trinken geben. Die Spritpreise im Vogtland haben wieder deutlich angezogen. So kostete ein Liter Super E5 heute zwischenzeitlich bis zu 2,14 Euro. Auch Diesel war zeitweise wieder über die 2-Euro-Marke geklettert. Als Grund für den Anstieg gelten die Ölpreise, die in dieser Woche um etwa 6% gestiegen sind. Das Vorbereitungsprogramm für Eishockey-Zweitligist Krimmetschau steht. Bislang sind 6 Testspiele geplant. Zum Auftakt empfangen die Westsachsen Ende August den tschechischen Erstligisten Mountfield. 2 Tage später startet der CCM Cup. Gegner hier sind unter anderem Skoda Pilsen und der DEL-Vertreter Bremerhaven. Soweit die Top-Themen des Tages.

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2: Wechselnd bewölkt zeigt sich der Abend hier im gesamten Vogtland. In der Nacht klart stellenweise auf und es bleibt überwiegend trocken. Die Temperaturen sinken auf Werte um 3 Grad. Morgen dreht die Wetterküche so richtig auf. Neben sonnigen Abschnitten gibt es erneut auch dicke Wolken und Schauer. Das Ganze bei maximal 11 Grad. Erst am Sonntag gibt es mehr Sonne und dann auch wieder mildere Temperaturen. Es ist 21 Uhr.
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2: Ich bin Ron Tammel. Nach dem Männertag dürfte im Vogtland auf einige mächtig Ärger zukommen. Beispielsweise in Hauptmannsgrün. Hier sind 5 Männer in eine Waldhütte eingebrochen und haben das Innere verwüstet.
3: Gegen sie wird nun wegen Hausfriedensbruch und Sachbeschädigung ermittelt. Und in Plauen schnappte die Polizei eine Gruppe mit 11 Jugendlichen. Sie hatten ein Naturschutzgebietsschild abgebrochen und das Fundament eines Ortseingangsschilds kaputt gemacht. Der Sachschaden summierte sich auf rund 2000 Euro. Auch für sie hat das Ganze ein Nachspiel. Ricardo Schultner-Wodny, Vogtlandradio.
2: Unterdessen müssen sich 2 Männer in Zollenroda-Triebes demnächst wegen Sachbeschädigung und gefährlichen Eingriffs in den Straßenverkehr verantworten. Die beiden hatten am unteren Bahnhof mehrere Gullideckel herausgenommen und gegen die Glasscheiben eines Wartehauses geworfen. Noch vor Ort konnten die beiden 24- und 30-Jährigen gefasst werden. Der Schaden wird auf einen 4-stelligen Betrag geschätzt. Er soll dazu beitragen, dass sich die Einwohner gern in der Innenstadt aufhalten. In Rodewisch ist der neue Pocket Park fast fertig. Um das sogenannte grüne Speisezimmer abzurunden, werden demnächst noch 2 Sitzmöglichkeiten aufgestellt. Bürgermeisterin Kerstin Schöniger.
4: Ein Wohn- und Geschäftshaus, welches längere Zeit leer stand, wurde abgerissen und mitten in die Stadt wurde eine Verweilmöglichkeit gebaut. Wir haben es grünes Speisezimmer genannt, weil es umgeben ist von verschiedenen Bäckereien, Fleischereien und Imbissen. Und wir wollen das jetzt gerne so anbieten, dass dann die Speisen gerne dort eingenommen werden, anstelle von ungemütlichen Flächen direkt an der Straße.
2: In dem grünen Speisezimmer soll es von Seiten der Stadt auch einmal monatlich eine Veranstaltung zum Thema Essen und Trinken geben. Die Spritpreise im Vogtland haben wieder deutlich angezogen. So kostete ein Liter Super E5 heute zwischenzeitlich bis zu 2,14 Euro. Auch Diesel war zeitweise wieder über die 2-Euro-Marke geklettert. Als Grund für den Anstieg gelten die Ölpreise, die in dieser Woche um etwa 6% gestiegen sind. Das Vorbereitungsprogramm für Eishockey-Zweitligist Krimmetschau steht. Bislang sind 6 Testspiele geplant. Zum Auftakt empfangen die Westsachsen Ende August den tschechischen Erstligisten Mountfield. 2 Tage später startet der CCM Cup. Gegner hier sind unter anderem Skoda Pilsen und der DEL-Vertreter Bremerhaven. Soweit die Top-Themen des Tages.

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